Nachrichten. Außenminister Hakan Fidan hat erklärt, dass die internationale Isolation Israels zunehmend voranschreite. Das von Israel verübte Unrecht und die Massaker bleiben dank der unternommenen diplomatischen Bemühungen nicht mehr so folgenlos wie früher. Für jede seiner Handlungen muss Israel einen sehr hohen Preis zahlen, sagt er. Außenminister Hakan Fidan hielt am Rande der hochrangigen Woche der 81. Generalversammlung der Vereinten Nationen im türkischen Haus in New York eine Pressekonferenz ab. Minister Fidan erklärte sich auf der Pressekonferenz, die am Rande der hochrangigen Woche der 81. UN-Generalversammlung in New York abhielt, und beantwortete Fragen. Fidan erinnerte daran, dass der Terminkalender der türkischen Delegation sehr dicht gewesen sei und sie an zahlreichen Veranstaltungen teilgenommen habe. Er erklärte, dass sowohl im türkischen Haus als auch bei den Vereinten Nationen verschiedene Sitzungen und bilaterale Gespräche stattgefunden hätten. Minister Fidan erinnerte daran, dass Staatspräsident Recep Tayyip Erdogan zum 16. Mal vor der UN-Generalversammlung gesprochen habe. Er nahm an einer hochrangigen Veranstaltung zum Thema Klimaschutz und gerechter Übergang teil. Darüber hinaus beteiligte er sich an einem Treffen mit dem US-Präsidenten Donald Trump und dem Staats- und Regierungschef der Golfstaaten, bei dem regionale Themen erörtert wurden. Unser Präsident führte außerdem 16 bilaterale Gespräche und traf sich wie jedes Jahr auch mit unseren in den USA lebenden Staatsbürgern, so Fidan. Fidan erklärte zudem, dass Staatspräsident Erdogan Gespräche mit türkischen und US-amerikanischen Geschäftsleuten sowie mit Vertretern von Denkfabriken aus den USA geführt habe. Er betonte, dass Erdogans Rede vor der Generalversammlung ein Manifest sei, das die globale Vision Türkis zum Ausdruck bringe. Meine Damen und

Liebe Freunde der Stimme, Türkiye's Inner und Fern, mit einem herzlichen Merhaba und Hallo heiße ich Sie alle willkommen zur Briefkastensendung der deutschen Redaktion. Am Mikrofon begrüßt Sie Ufuk Keçim. Liebe Freunde, ich hoffe, Ihnen allen geht es gut und auch der Empfang ist störungsfrei. Das Wetter in Ankara, die erste Regenwelle ist vorbei, die Sonne scheint wieder. Allerdings ist es heute kühler bei 18 Grad Celsius tagsüber und 7 Grad Celsius in der Nacht. Die Tageshöchsttemperaturen liegen in der Woche zwischen 25 und 18 Grad Celsius und nachts liegen die Temperaturen zwischen 11 und 7 Grad Celsius. Ich hoffe, liebe Freunde, Sie haben schönes Herbstwetter mit angenehmen Temperaturen. Meine lieben Freunde, dies ist die letzte Briefkastensendung im Monat September. Daher wollen wir allen Freunden in der Hörerfamilie herzlich gratulieren, die im Monat September ihr Wiegenfest gefeiert haben oder irgendeinen anderen Grund zum Feiern hatten. Gemeinsam mit unserem lieben Freund Bernd Seiser gratulieren wir, der Alev in der Redaktion, Alice Behn in Hamburg, Werner Schubert in Grafing, Heiner Finkhaus in Gescher, Rayen Braun in Buenos Aires. Ich hoffe, dass die liebe Rayen Braun gesund und glücklich ist. Andreas und Carolina Preuten-Borbeck in Odenthal, Gerard Kupal in Almere, Dieter Grund in Hamburg, Wolfgang Schubert in Brandenburg am Inn, Ulrich Wicke in Felsberg, Walter Bayer in Illingen, Ralf Thorsten Berger in Dessau, Lukas Buchner und Armin Buchner in Fürth, Rainer Englert in Bruxalxing, Oliver Füller in Simmern, Wolfgang Schmeisser in Selbach, Hans Goschan in Cottbus, Fabian Schulz-Luckenbach in Bad Nauheim, Achim Kissel in Duisburg, Rainer Poetert in Stendal, Birgit Denker in Frankfurt, Thaddäus Meissner in Arnoldsgrün, Gabriela Lisitra in Italien und Detlef Olesch in Bad Pyrmont und Rintems Franz in Brecht, Belgien, Dietrich Hommel in Berlin und Michael Prawanski in Annaberg-Buchholz zu ihrem Wiegenfest und wünschen Ihnen ein schönes und langes Leben mit Ihren Lieben und auch einen störungsfreien Empfang auf Kurzwelle. Und liebe Grüße gehen auch an Max Berger und Corinna, die am 19. September ihren Hochzeitstag begehen konnten. Liebe Freunde, am Ende der Sendung kommt ein schönes Lied für die Geburtstagskinder. Meine lieben Freunde, unseren Briefkasten öffnen wir heute in Hildesheim mit unserem lieben Freund Nuri Streichert. Wir trinken unseren Tee oder Kaffee mit ihm. Und ich bringe eine leckere Torte mit Pflaumen aus dem Garten meiner Schwester mit. Hoffentlich schmeckt sie uns allen. Der liebe Nuri schreibt uns Folgendes: Hallo, liebe Ufuk, in der Zeit zwischen dem 10. September und 17. September haben die Mentoren beraten und Punkte vergeben. In den nächsten Tagen soll dann irgendwann das Ranking nach Challenge 1 kommen. Ich werde dir den Link und die Uhrzeit der Veröffentlichung des Videos schicken. In der nächsten E-Mail werde ich dann die Platzierung nach Challenge 1 bekannt geben. Am Montag konnte ich eine Überraschung erleben. Ich rief in der Klinik an und man reichte meinem Bruder das Telefon. Ich konnte mich 10 Minuten lang mit ihm unterhalten. Gegen Ende brach ich das Gespräch dann ab, weil ich merkte, dass er nach etwa 8 Minuten anfing, undeutlich zu sprechen, was an seiner Konzentration lag. Mal sehen, wie es beim nächsten Telefonat wird. Ich habe mich aber sehr gefreut, mit ihm sprechen zu können. Auch wenn ich am Telefon die Stimme nicht wiedererkannt habe, was aber wohl an der Medikation lag. Mittlerweile hat man ihn schon auf Nudeln umstellen können und seinen Speiseplan erweitern können. Er isst gut, nur mit dem Trinken hapert's noch. Es gibt wieder neue EQSLs und eine davon hat Leo gemacht. Am 10. Oktober ist ja Nationalfeiertag in Fidschi. Da gibt es dann die Henry Norman Show international mit Interpreten von den Fidschi-Inseln. 2026 sind unter anderem noch Specials für Halloween zum Kana

Karnevals Auftakt, Thanksgiving, Weihnachten und Silvester geplant. Dazu wird es wieder auf Deezer am ersten Weihnachtsfeiertag die Big 50 mit den Jahrescharts Teil 1 und am zweiten Weihnachtsfeiertag Teil 2 geben. Aber die Sendungen werden von mir erst im Dezember produziert werden können, wenn die letzten Charts des Jahres veröffentlicht sind. Letztes Jahr konnten sich bei meinem Reglement 36 Songs platzieren. Stand 14. September 2026 sind es derzeit 30, wobei einige, die sich platzieren konnten, noch über Hangs Musiktitel sind. Das sind Titel, die sich am Ende letzten Jahres platzieren konnten, es dann in die ersten Charts des neuen Jahres ebenfalls geschafft haben und sich so auch hier qualifiziert haben. Zur Erinnerung, nur die ersten 5 Plätze bekommen bei mir Punkte. Platz 1 bekommt 100, Platz 2 80, Platz 3 60, Platz 4 40 und Platz 5 20. Songs, die 12 Wochen unter den ersten 5 werden, werden von www.americancountrycharts rausgenommen und machen Platz für andere Titel. So entsteht nach Woche 50 der Endstand. Liebe Grüße bis zu meiner Mail mit dem Link zum Video Nuri. Lieber Nuri Streichert, das ist ja eine tolle Nachricht, dass du endlich mit deinem Bruder sprechen konntest. Du hast recht, 10 Minuten sind für ihn zu lang gewesen, aber alles wird mit jedem Tag viel, viel besser. Ich glaube fest daran. Gut, dass er so einen lieben Bruder hat wie dich. Und es ist auch sehr schön, dass er wieder Nudeln essen kann. Lieber Nuri, vielen Dank für die neuen E-Quest-Ls. Die Karte mit Fox Family und der Legende Willie Nelson finde ich super. Die Karte mit Flori, Valdolino, Little Foxy und Kitsune on Air, The Henry Norman Show, ist klasse. Wirklich, bei der Karte Halloween musste ich lachen, als ich die Figuren sah. Vor allem Trump ist dir toll gelungen. Nationale Erntedankfest, 3. Oktober, Tag der Deutschen Einheit, ist auch sehr schön. Und ich sehe schon, der liebe Leo kann toll Karten designen wie sein Onkel. Hut ab euch beiden Lieben. Lieber Nuri, dann wünsche ich dir viel Spaß bei der Zusammenstellung und Aufzeichnung der Sendung Big 50, also Big 50, und hoffe, dass die Sendung von vielen Freunden eingeschaltet wird. Meine Lieben, am ersten und zweiten Weihnachtstag unbedingt die Big 50-Sendung von Nuri einschalten. Es gibt wieder tolle Songs und auch tolle Witze und Sketche zwischendurch. Ich wünsche dir alles Gute und viel Spaß mit unseren Sendungen. Liebe Grüße nach Hildesheim und bleib gesund, lieber Nuri Streichert. Liebe Hörerfamilie, unsere zweite Station ist heute Heldburg. Hier wartet unser lieber Freund Dr. Daniel Winkelmann auf uns. Unser lieber Freund Dr. Daniel Winkelmann schreibt uns die folgenden Zeilen. Sehr geehrte Damen und Herren, sehr geehrte Frau Dr. Ufuk Geçim, Merhaba, hallo Ufuk. Derzeit sind die Mittagssendungen 15.350 kHz der deutschen und 17.620 kHz der englischen Redaktion weiterhin gestört, vermutlich durch Radar. Auch die 13.725 kHz der spanischsprachigen Redaktion kommt hier in ziemlich schlechtem Zustand an. Simpo, siehe Liste. Heute will ich noch einen Diskussionsbeitrag liefern, diesmal zum Thema PKW. Dicke Luft, deutsche Automobilindustrie vor dem Aus. Die aktuelle Diskussion um die Zukunft der deutschen Automobilindustrie lässt mich doch nicht ganz unberührt. Daher möchte ich mal ein paar meiner Gedanken beisteuern. Das Rennen um die Elektromobilität im Bereich des PKW scheint gelaufen zu sein. Strategische Ressourcen, Lieferketten und Technologievorsprung, Batterie, Software, KI zeigen China als den Sieger des Rennens um das Elektroauto. Das lässt sich auch nicht mehr ändern. Was sich dagegen ändern lässt, ist der Ansatz und der europäische Markt beim Thema Individualverkehr. Angesichts eines Marktes, dessen zukünftige Konsumenten sich mit sinkenden Reallöhnen, steigenden Verbraucherpreisen und Lebenshaltungskosten herumschlagen müssen, wird der Bedarf an sehr günstigen, einfachen PKW steigen. Der sich rasant beschleunigende Klimawandel mit seinen stärkeren Extremwetterereignissen und Katastrophen fordert ebenfalls eine Fahrzeugklasse, die den folgenden Parametern gerecht wird: günstig in der Anschaffung, also im Preissegment bis 5.000 Euro; Bodenfreiheit von mindestens 20, besser 30 cm; Watttiefe von mindestens 50 cm,
eventuell kurzzeitig schwimmfähig. Rauchgasfester Betrieb, also in der Lage zu sein, bei Waldbränden durch Rauchgase zu fahren. Als Antriebskonzept scheint mir eines besonders geeignet, welches man in den 1990ern gar nicht erst auf den Markt gelassen hat. Damals ging es ja um teure Diesel und Co. Auf der Leipziger Messe wurde damals ein Prototyp vorgestellt, der mittels Pressluft betrieben wurde. Ein Zweitakter trieb diesen Minivan mit glasfaserverstärkter Kunststoffkarosse an. Betankt wurde der entweder direkt mit Pressluft oder an einer 220 Volt Steckdose, die den bordeigenen Kompressor antrieb. Heute würde sich eine zusätzliche Solarzelle auf dem Dach anbieten. Reichweiten lagen bei diesem Prototyp damals zwischen 20 und 30 cm. Die größten Probleme sahen die Entwickler beim temperaturbedingten Leistungsabfall bei plötzlich eintretender Kälte sowie Vereisungsprobleme von Baugruppen im Winter. Also keine ernsthaften Probleme, wenn man ein solches Fahrzeug weiterentwickeln möchte. Der Betrieb dieser städtetauglichen Pkw würde nicht nur die Innenstädte kühlen, sondern auch die Luft von Feinstaubpartikeln durch die verbauten Filter säubern. Die benötigten Pressluft-Tankstationen könnten dank der Adiabatik mit lokalen Heizungs- und Kühlsystemen kombiniert werden. Dieses Konzept löst das derzeitige Ressourcenproblem, nicht genug Kupfer aus Südamerika und nicht genügend Lithium. Es löst das Problem des überschüssigen Solarstroms, dessen Energie so in Pressluft gespeichert werden könnte. Und es löst ein Absatzproblem der derzeitigen überteuerten PKWs, denen es in Bälde an Käufern fehlen wird. Was es dazu bräuchte, ist der politische Wille, eine Fahrzeugklasse im europäischen Rechtsraum zu etablieren, die frei von allen Assistenzsystemen und unnötigem Schnickschnack ist und nötigenfalls die Verpflichtung der europäischen Hersteller, eine solche Fahrzeugklasse mit entsprechenden Modellen zu bestücken. In Südamerika kennt man die kleine Version des VW Golf als Gol. In diesem puristischen Sinne plädiere ich also für einen VW G, einen Opel Lufticus oder einen Audi Aero. Macht also fleißig weiter so und beste Grüße aus Südthüringen, Daniel. Lieber Dr. Daniel Winkelmann, vielen Dank für deine Empfangsberichte, die wir mit schönen QSL-Karten bestätigen. Ich hoffe, die Motive gefallen dir. Ich finde es sehr traurig, dass du uns nicht empfangen kannst. Hoffentlich verbessert sich der Empfang wieder. Lieber Daniel, vielen Dank für deine Meinung zum Thema PKW. Du hast recht, China führt den Markt. Und das wird bestimmt noch eine Weile andauern. China hat die Sache richtig angepackt. Kleine Autos, billige Autos. Kein Luxus mehr auf Straßen. Hauptsache, man kommt von A nach B. Während in Europa weiterhin über Klimawandel und Spritpreise diskutiert wird und man sich auch weiterhin schockiert zeigt, haben die Chinesen richtig gehandelt, die Marktlücke erkannt und dementsprechend Waren von A bis Z produziert. Sie haben erkannt, dass die Nachfrage groß ist und statt zu diskutieren, haben die Chinesen gehandelt und das Diskutieren dem Westen überlassen. In den Nachrichten sehe ich immer wieder Berichte über chinesische Produkte, die nicht den Standarten entsprechen oder den Erwartungen der Verbraucher nicht entsprechen. Aber anscheinend stört das alles die Chinesen gar nicht. Sie sind bei der Produktion von unterschiedlichen Waren und Produkten eben sehr flexibel. Klappt etwas nicht, wird was ganz anderes produziert und versucht. So viel dazu. Lieber Daniel, du hast alles so schön geschildert. Vielen Dank. Ich wünsche dir alles Gute und viel Spaß mit unseren Sendungen. Liebe Grüße nach Heldburg und bleib gesund, lieber Dr. Daniel Winkelmann. Liebe Hörerfamilie der deutschen Redaktion, jetzt geht es ganz schnell nach Leipzig. Hier wartet unser lieber Freund Dieter Leupold auf uns. Er schreibt: Hallo werte TRT-Hörerbriefkasten, Frau Fuketschem. Heute am Donnerstag, dem 17. September, habe ich wieder zwei Frequenzen von TRT verglichen. Die Mittagsfrequenz 15.350 kHz war sehr gut aufzunehmen, siehe Videovergleich mit dem Internet-Radio-Stream. Die Abendfrequenz auf 9.840 kHz war bei mir zu Hause in der Wohnung nicht so gut aufzunehmen, siehe Video. Wenn mit Empfänger im freien Gelände bin, ist der Empfang weitaus besser. OM Manfred aus Stuttgart hat mir auch das Foto aus Holland geschickt, mit Gerard getroffen hat. Wenn zu einer QSL-Karte klappt, danke vorweg.
Inzwischen ist es kühler geworden, aber am Tag

Tage noch rund 20 Grad Celsius, dazu mal ein paar Schauer. Hier noch drei Bilder vom 81. Jahrestag von Radio Republik Indonesia aus Sorok, wo die Frau Sri Unun sich Nationaltracht verwandelt hat. Ich weiß nicht, ob Sie, Frau Ufuk, persönlich Sri Unun kennen. Anhang 2 Videos. Mit freundlichen Grüßen sendet Dieter Leupold aus Leipzig. Lieber Dieter Leupold, vielen Dank für die beiden Videos zu unseren Mittags- und Abendsendungen. Lieber Dieter, ja, auch bei uns ist es deutlich kühler geworden, vor allem nachts. Vergangene Woche hat es auch heftig geregnet, aber Regen ist gut. Nur wenn es nur für eine Stunde und dann sehr heftig regnet und dann nichts mehr, das ist wie ein Rätsel. Lieber Dieter, vielen Dank für die Fotos. 81 Jahre Radio Republik Indonesia. Vor ein paar Jahren hatte ich ein Interview mit der Kollegin Sri Unun geführt. Sie war sehr nett und wir hatten uns sehr schön unterhalten. Ob sie sich an das Gespräch mit mir erinnert? Hoffentlich. Auf jeden Fall gratuliere ich Frau Sri Unun und dem deutschsprachigen Team von Radio Indonesia zu seinem 81. Geburtstag. Die Nationaltracht ist richtig bunt. Auch unsere Trachten sind schön bunt. Lieber Dieter, ja, das Foto von Manfred Korn und Gerard Kopal ist wirklich schön. Zwei liebe Freunde, die durch die Kurzwelle sich kennengelernt haben. Ist das nicht toll? Ich wünsche dir alles Gute und viel Spaß mit unseren Sendungen. Liebe Grüße nach Leipzig und bleib gesund, lieber Dieter Leupold. Meine lieben Freunde, da wir ja vorhin unsere lieben Freunde Manfred Korn und Gerard Kopal erwähnt haben, wollen wir auch unseren lieben Freund Manfred Korn in Stuttgart besuchen. Der liebe Manfred schreibt uns: Sevgili Ufuk, also liebe Ufuk, Merhaba. Nach deiner Sendung vom 13. September, Vermächtnis der türkischen Völker, habe ich mir fast überlegt, dich mit Hatun anzusprechen, aber das, was bei der Bedeutung im heutigen Türkisch zu lesen war, hat mich zögern lassen. Vielleicht kannst du dazu etwas sagen. Ich werde meiner Freundin Kader diese Frage auch stellen und bin gespannt, wie sie die Bedeutung von Hatun sieht. Die Sendung war wieder sehr interessant und die Rolle von Frauen in der Geschichte ist ja ziemlich anders als das, was du heute siehst. Ich erinnere mich an deine Aussagen, Frauen zählen nichts oder so ähnlich. Das Thema ist schwierig, aber wir haben uns hierzu ja schon öfters unterhalten und meine Meinung kennst du ja. Menschenrechte gelten für alle Menschen und Frauen sind Menschen. Wenn man das ernst nimmt, dann braucht man nicht mehr viel sagen, oder? Leider gibt es noch genügend Menschen, die glauben, dass es unterschiedliche Menschen gibt und dass manche besser sind. Diesen Leuten kann man nur sagen, stellt euch mal vor, ihr seid auf der anderen Seite. Frei nach Kant. Was du nicht willst, dass man dir tut, das füg auch keinem anderen zu. Dazu passt natürlich auch meine Zuschrift zu meiner Freundschaft mit Gerard Kopal, die geradezu ein Exempel ist, denn was die Deutschen in den Niederlanden und nicht nur dort im Zweiten Weltkrieg angerichtet haben, ist ein Menetekel, das wir nicht so schnell loswerden. Klar, ich bin eine andere Generation, aber die Geschichte zeigt klar, dass wir als Deutsche nicht von Barbarei gefeit sind und es derzeit wieder passieren kann. Aktuelle Ereignisse sollten warnen. Du siehst, ich bin in Sorge um die Zukunft, aber darüber haben wir ja bereits ausführlich in Ankara geredet. Es war auch für mich ein Höhepunkt. Für mich auch, lieber Manfred. So, nun Schluss damit. Diese E-Mail schicke ich von 3 E-Mail-Adressen, um zu testen, ob sie ankommen. Ja, lieber Manfred, alle 3 E-Mails sind angekommen. Bernd hat mal wieder Panik und ist von Fehlermeldungen irritiert. Ich versuche ihm beizubringen, dass das eben Politik ist und er gar nichts machen kann. Liebe Grüße, dein Manfred. PS, in Anhang 2 Bilder aus meiner Raketenjugend vor langer Zeit. Das ist wohl typisch für mich als Physiker. Mit freundlichem Gruß 73 und 42, Hoşçakalın, Manfred Korn. Lieber Manfred Korn, schön wieder eine Nachricht von dir zu erhalten. Also, Hatun wurden früher Herrscherfrauen genannt. Hatun war sozusagen Herrscherin. Im Allgemeinen bedeutet das Wort Hatun Frau, Dame oder Ehefrau. Im Laufe der Geschichte war es jedoch in der türkischen und zentralasiatischen Kultur ein Adelstitel, der den Ehefrauen von Khans und Herrschern sowie angesehenen Frauen hohen gesellschaftlichen Ranges verliehen wurde. Historische Bedeutung und Herkunft: als Adelstitel in den alten türkischen und mongolischen Staaten, zum Beispiel bei den Hunnen und Göktürken,
wurde Hatun als offizieller Titel für die Ehefrauen von Herrschern.

verwendet, also als Adelstitel. Historisch waren Hartungs nicht nur Ehefrauen, sondern auch einflussreiche und angesehene Persönlichkeiten, die bei Staatsangelegenheiten mitbestimmen, die Politik beeinflussen oder bei Bedarf sogar den Staat regieren konnten. Also Hartung hatte Macht bei der Staatsführung. Wandel des Begriffs. Im Laufe der Zeit verlor Hartung seine ursprüngliche Bedeutung als reiner Adelstitel und wurde in der Alltagssprache allgemein im Sinne von Frau oder Ehefrau verwendet. Heute kann das Wort im alltäglichen Sprachgebrauch auch als vertrauliche Anrede für die Ehefrau oder Partnerin verwendet werden. Bedeutende Hartung-Frauen der Geschichte sind Tomlis Hartung, Anführerin der Massageten, Skiten, bekannt für ihr militärisches Genie und ihre Siege. Börte Hartung, Hauptfrau von Genghis Khan, eine wichtige Beraterin in der mongolischen türkischen Politik. Altunjan Hartung, Ehefrau des seldschukischen Sultans Tugril Bey. Sie spielte eine aktive Rolle bei militärischen und politischen Ereignissen. Terken Hartung, eine einflussreiche und mächtige Trägerin des Titels Hartung, die bei der Staatsführung und den Thronfolgestreitigkeiten der Seldschuken eine bedeutende Rolle spielte. Malhun Hartung, Ehefrau von Osman Gazi und Mutter von Orhan Gazi, dem zweiten Sultan des Osmanischen Reiches. Lieber Manfred, wenn du meinst, dass ich diesen Titel als Herrscherin benutzen darf, dann kannst du mich gerne mit Ufuk Hartung ansprechen. Lieber Manfred, der kürzeste Weg für einen Mann, Macht auszuüben, ist seine Familie und vor allem seine Frau und seine Töchter. Wenn die Frau und die Töchter oder auch die eigene Mutter oder Schwester, eben Frauen in der Familie, nicht das Recht haben, gegen den Mann etwas zu sagen, so ist er der absolute Herrscher. Das ist pure Gewalt gegen Frauen. Er darf alles, aber die Frauen und Mädchen nicht. Und das lässt ihn glücklich fühlen. Was für eine krankhafte Einstellung gegenüber der Hälfte der Gesellschaft, also die eine Hälfte Männer, die andere Hälfte Frauen. In einigen Kulturen oder Gesellschaften kann sogar ein kleiner Junge bestimmen, was seine Mutter zu machen hat. In Afghanistan kann eine Frau nicht alleine auf die Straße, aber wenn ein zweijähriger Junge bei ihr ist, dann darf sie das. Wie fühlt sich wohl diese Frau und wie fühlt sich wohl dieser kleine Junge? Die Mutter ist ja sozusagen eine Nebenperson, die nicht denken, fühlen und sprechen soll. Im Iran dürfen Frauen nicht ins Ausland reisen, wenn ein Mann in der Familie sich dagegen stellt. Also hat die Frau keine andere Wahl, als zu gehorchen, zu kochen, zu waschen, zu hören und zu akzeptieren. Wir kommen doch alle nur einmal auf die Welt. Warum soll ein Mann über meine Gedanken, meine Gefühle, meine Bildung, meine Zukunft entscheiden? Wer gibt ihm das Recht? Lieber Manfred, zu den Bildern im Anhang. Jetzt weiß ich, wie du als junger Mensch ausgesehen hast und womit du dich beschäftigt hast. Erfolgreich. Ich grüße diesen jungen Menschen aus der Vergangenheit und hoffe aber, weiß auch zugleich, dass dieser junge Mensch weiterhin in dir lebt. In diesem Sinne wünsche ich dir alles Gute und viel Spaß mit unseren Sendungen. Liebe Grüße an die beiden Damen. Ach ja, Margit kannst du Hartung Margit nennen. Also als Ehefrau und nach Stuttgart und bleib gesund, lieber Manfred Korn. Liebe Hörerfamilie der deutschen Redaktion, diese Woche haben wir auch Post von unserem lieben Freund Lars Gellermann in Hamburg erhalten. Unser lieber Freund hat uns zwei Empfangsberichte mit Bemerkungen geschickt. Am 7. September empfing er unsere Abendsendung mit SIMPUR 55544, super. Und am 9.9. unsere Mittagssendung, leider diesmal mit SIMPUR 22322. Beide Sendungen empfing er mit einem Codosen DX286 mit MLA 30 Plus Loop-Antenne. Seine Bemerkungen sind: Vielen Dank für die informative Sendung. Das Haus der Bedürftigen, bereits damals beeindruckend und von Ihnen spannend erzählt, ist ein bemerkenswertes Projekt. Ich freue mich über die Bestätigung mit einer QSL-Karte. Danke und viele Grüße, Lars. Und welch spannende Geschichte über die Ursprünge unserer Zeitmessung sowie der Bedeutung der Zahl 60 und unseres 24-Stunden-Systems. Leider war der Empfang heute sehr gestört, aber ich denke, dass ich trotzdem alle Inhalte verstanden habe. Vielen Dank für die Bestätigung meines Empfangsberichtes mit einer QSL-Karte. Herzliche Grüße aus Hamburg, Lars. Lieber Lars Gellermann, ich habe mich sehr gefreut, wieder Post von Ihnen zu erhalten.

Alten, vielen Dank für die beiden Empfangsberichte, die wir mit unserer September QSL-Karte bestätigen. Leider konnten Sie unsere Mittagssendung nicht so gut empfangen wie unsere Abendsendung. Ich hoffe aber, dass der Empfang inzwischen besser geworden ist oder besser wird. Es freut mich, dass die Programminhalte Ihnen gefallen. Ich wünsche Ihnen alles Gute und viel Spaß mit unseren Sendungen. Liebe Grüße nach Hamburg und bleiben Sie gesund, lieber Lars Gellermann. Meine lieben Freunde, wollen wir jetzt unseren lieben Freund Thomas Becker in Bonn besuchen? Ich hoffe, er wartet schon auf uns. Unser lieber Freund hat uns seinen September-Empfangsbericht geschickt. Er empfing am 1. September unsere Mittagssendung um 11.30 Uhr UTC mit SIMPO 5x4. Sein Empfänger ist ein Grundig-Satellit 300 mit Teleskopantenne. Auf der Rückseite einer wie immer schönen Postkarte schreibt er folgendes: Liebe UFUK, ich finde es toll, dass du im Briefkasten immer auch von kleineren Stationen berichtest, die auf Kurzwelle senden. Dafür vielen Dank. Du fragtest mich, ob ich zur Hochzeit von Max Berger und zum Hörertreffen von SM Radio Dessau kommen kann. Liebend gerne, aber wegen gesundheitlicher Probleme bin ich nicht reisetauglich. Aber ich freue mich mit und lasse mir gerne davon berichten. Danke an alle für schönes Interview mit Praktikanten bei TRT. Alles Gute nach Ankara, Thomas Becker. Lieber Thomas Becker, vielen Dank für deinen detaillierten Empfangsbericht, den wir mit unserer September-QSL-Karte bestätigen. Ich hoffe, das Motiv gefällt dir. Lieber Thomas, ich berichte sehr gerne über die Sendungen und Hörertreffen und andere Aktivitäten und Aktionen von anderen Radiostationen, darunter natürlich auch über kleinere Radiostationen. Das macht mich glücklich. Ich hoffe, dass ich damit einen Beitrag zum Erhalt der Kurzwelle leiste. Lieber Thomas, auch wenn du nicht an der Hochzeit von Max Berger oder am Hörertreffen von SM Radio Dessau teilnehmen kannst, bin ich mir sicher, dass du dich sehr über Berichte dazu freust und auch über Fotos. Und ich bin mir auch sehr sicher, dass der liebe Max Berger dir Fotos davon schicken wird. Und uns vielleicht auch. Ich würde mich wirklich sehr freuen. Ja, und die Postkarte mit dem Gemälde Chrysanthemen von Dennis Miller Bunker 1888 hat mir auch sehr gefallen. Vielen Dank. Ich wünsche dir alles Gute und viel Spaß mit unseren Sendungen. Liebe Grüße an Max Berger und nach Bonn und bleibt gesund, lieber Thomas Becker. Meine lieben Freunde, jetzt kommen Ihre Briefe in Kurzform. Christoph Paustian Häusern, hallo liebe UFUK, danke für das Vorlesen meiner vier Briefe in deinen letzten Briefkastensendungen. Nachfolgend mein monatlicher Empfangsbericht, diesmal für September 2026. Ich hörte die Stimme von Tülke am 2. September um 11.30 Uhr UTC, bitte um die aktuelle QSL-Karte. Anbei ein Zeitungsartikel zum Bootsunglück auf Nordzypern. Die Temperaturen im Südschwarzwald sind wieder erträglicher geworden, vielleicht auch in Türkei. So viel für heute. Verbleiben mit freundlichen Grüßen wie immer, Hörer Christoph Paustian. Ich benutze Auvisio Weltempfänger. Bernd Seiser Ottenau, merhaba liebe UFUK, auch heute sende ich euch wieder meinen Empfangsbericht zu. Empfänger Grundig-Satellit 700 mit Teleskopantenne. Am 10. September hörte ich die deutschsprachige Sendung um 11.30 Uhr UTC mit SIMPO 44343. Gerne grüße ich im nächsten TRT-Briefkasten auch Andreas Israel Lüdecke und bedanke mich für seine Grüße vom 10. September an uns. Ja, meine lieben Freunde, bevor ich mich von Ihnen verabschiede, will ich allen Geburtstagskindern, die ihr Wiegenfest im September gefeiert haben, alles, alles Gute für die Zukunft wünschen, ein glückliches und langes Leben mit ihren Lieben wünschen. Und wir schenken den Geburtstagskindern ein schönes Lied, und zwar das Lied Islak Islak, gesungen von Barış Akarsu, der leider mit 28 Jahren verstorben ist. Ich hoffe, das Lied gefällt uns allen. Ich wünsche allen Freunden alles Gute und Gesundheit bis zur nächsten Briefkastensendung, nächsten Donnerstag um die gleiche Zeit und auf der gleichen Frequenz mit Ihnen allen zusammen hoffentlich. Vergessen Sie nicht, liebe Freunde, die Briefkastensendung wird am Sonntag wiederholt. Die Sendung wurde von UFUK Getsche moderiert. Ich sage Tschüss und auf Wiederhören und Hoşça kalın.

Wenn Sie in den engen Gassen der Altstadt den Blick nach oben richten, sehen Sie jene Silhouette, die im weitläufigen Innenhof der Al-Aqsa-Moschee in ihrer ganzen Pracht erstrahlt. Eine goldene Kuppel, die das Tageslicht wie eine Krone trägt, Kübbetus Sahra, also der Felsendom. Der Bau des Felsendoms, der auf Anordnung des umayyadischen Kalifen Abdul Malik ibn Marwan Ende des 7. Jahrhunderts in Auftrag gegeben wurde, wurde in den Jahren 691 bis 92 vollendet. Zwei Namen, die während des Bauprozesses besonders hervorstachen, waren Reja ibn Haywa und Yazid ibn Selam. Zwei bedeutende islamische Gelehrte aus der Generation der Tabi, also der Nachfolger, die nach den Gefährten des Propheten Mohammed lebten. Bei der Errichtung dieses Bauwerks schufen die Umayyaden durch die Einbeziehung des künstlerischen Erbes verschiedener Zivilisationen ein neues islamisches ästhetisches Verständnis. Dieses einzigartige Bauwerk, das Spuren byzantinischer und sassanidischer Kunst trägt, wurde zu einem der ältesten, großen Denkmalbauten der islamischen Welt, die bis in die Gegenwart erhalten geblieben sind. Das Geheimnis dieses jahrhundertelangen Denkmals lag jedoch von Anfang an in seinem Entwurf verborgen. Dieser Entwurf ist keine zufällige Wahl. Er ist eines der grundlegendsten Elemente, die die zentrale Anordnung und die gesamte Geometrie des Bauwerks bestimmen. Die achteckige Form verleiht dem Bauwerk ein starkes Gefühl von Symmetrie und Ausgewogenheit. Der heilige Felsen im Zentrum der Kuppel von Al-Sahra wird von zwei konzentrischen Säulenringen umgeben. Der innere Ring besteht aus vier großen Stützpfeilern und 12 Säulen. Die äußeren achteckigen Mauern vervollständigen dieses Gesamtbild. Hier ist die Geometrie nicht nur eine für das Auge sichtbare Zierde. Sie ist ein unsichtbares System, das den Raum des Bauwerks strukturiert und dessen Einheit gewährleistet. Im Zentrum dieses gesamten mathematischen Systems steht ein natürlicher Felsen mit einem Durchmesser von 13 bis 18 Metern und einer Höhe von fast 2 Metern über dem Boden. Dieser Felsen ist Träger einer der tief verwurzelten Glaubensüberlieferungen der Menschheitsgeschichte. In der islamischen Tradition glaubt man, dass der Prophet Mohammed in der Nacht der Himmelfahrt, also Miraj, von hier aus in den Himmel aufstieg. In der jüdischen Tradition wird der Felsen mit der Geschichte des Propheten Abraham in Verbindung gebracht, während in christlichen Traditionen Interpretationen im Vordergrund stehen, die ihn mit dem alten Tempel in Jerusalem und heiligen Städten verknüpfen. Über einen sehr langen Zeitraum hinweg entstanden Legenden über diesen Felsen, die von Mund zu Mund weitergegeben wurden. Es wurde behauptet, der Felsen schwebe in der Luft. Tatsächlich befindet sich unter dem Felsen jedoch ein Hohlraum, der als Birül Erwach, also Brunnen der Seelen, bekannt ist. Dieser Ort war über Jahrhunderte hinweg Gegenstand verschiedener religiöser Erzählungen. Wenn nicht ein in die Architektur eingearbeiteter Stein, sondern ein so großer und natürlicher Felsen in den Mittelpunkt gestellt wird, beginnt das Gebäude, den Felsen zu umschließen und ihn gewissermaßen zu schützen. Auch beim Entwurf des Felsendoms wird die natürliche Felsformation nicht zerstört, sondern in den Mittelpunkt gestellt und das Gebäude schmiegt sich an sie an. Wenn wir nun unseren Blick von diesem Felsen nach oben richten, gelangen wir zu der Kuppel, dem Ort, an dem die Mathematik auf den Himmel trifft. Die Kuppel, die von außen wie Gold aussieht, besteht nicht vollständig aus Gold. Die auf einem tragenden Holzgerüst errichtete Kuppel wurde im Laufe der Geschichte mehrfach restauriert und ihre Außenfläche wurde in verschiedenen Epochen erneuert.
Das goldene Erscheinungsbild, das wir heute aus der Ferne sehen, ist die Goldverkleidung ihrer Außenfläche zurückzuführen. Die Kuppel mit einem Durchmesser von etwa 20 Metern erhebt sich über dem tragenden System in der Mitte. 4 Stützen und 12 Säulen bilden die Grundelemente dieser Konstruktion. Das Gewicht wird vom Zentrum auf die umgebenden tragenden Elemente übertragen und das Bauwerk steht in einem geometrischen Gleichgewicht. Eine Kuppel trägt den Himmel eigentlich nicht, sie berechnet vielmehr, wie sie das Gewicht des Himmels tragen kann. Es wäre unvollständig, das Bauwerk lediglich als eine Konstruktion aus Stein und Holz zu betrachten. Auch das Licht ist hier ein Teil der Architektur. Das durch die Fenster einfallende Tageslicht verändert die Atmosphäre des Raumes, wenn es auf die goldene Glasmosaike, die farbigen Glaselemente und die Marmoroberflächen trifft. So erhält das Licht nicht nur den Innenraum, sondern macht auch die Architektur selbst sichtbar. Die Architekten haben sowohl die Anordnung der Wände und Bögen als auch die Art und Weise berücksichtigt, wie das Licht auf diese Oberflächen trifft. Und wie sieht es mit der Akustik aus? Marmor, große Steinflächen, Bögen und die zentrale Kuppel beeinflussen die Klangausbreitung im Raum. Ein Wort, das unter der Kuppel gesprochen wird, hallt von den Oberflächen wieder und bleibt noch eine Weile im Raum nachklingen. So wird der Architektur, die wir mit den Augen wahrnehmen, eine weitere Dimension hinzugefügt, die wir mit den Ohren wahrnehmen. In der islamischen Kunst und Architektur spielt die Geometrie eine entscheidende Rolle. Die Kuppel des Felsens ist nicht nur ein Gebäude, sondern eine Abfolge von Proportionen. Dieses sich auf den Oberflächen wiederholende geometrische Muster enthält zwei Elemente der regionalen visuellen Tradition jener Zeit und trägt jedoch zur Herausbildung einer neuen islamischen Ästhetik bei. Tatsächlich offenbart die Architektur und Ornamentik der Kuppel des Felsens durch die Neuinterpretation von Elementen aus der byzantinischen und sassanidischen Kunst eine ganz eigene visuelle Sprache. Hier ist Geometrie nicht nur eine oberflächliche Verzierung, die Leerräume ausfüllt. Sie verwandelt sich in ein ästhetisches Alphabet, das durch Wiederholung, Symmetrie und Proportionen ein Gefühl der Ordnung sichtbar macht. Diese geometrische Sprache, die sich im Laufe der Jahrhunderte in der islamischen Kunst weiterentwickeln sollte, wird die architektonischen Flächen nicht nur schmücken, sondern ihren auch einen Rhythmus und Einheit verleihen. Ein weiteres wichtiges Detail, das man über den Felsendom wissen sollte, ist, dass es sich bei dem Bauwerk nicht um eine Moschee im klassischen Sinne handelt. Es handelt sich um einen monumentalen Schrein, der den heiligen Felsen in seiner Mitte umgibt und diesen in den Mittelpunkt stellt. Im Laufe der Geschichte haben verschiedene Herrscher seine Spuren an diesem Bauwerk hinterlassen. Während der Regierungszeit des abbasidischen Kalifen al-Memun wurden Änderungen an den Inschriften vorgenommen. Als die Kreuzritter im 12. Jahrhundert Jerusalem eroberten, wurde der heilige Felsen mit Marmor abgedeckt und das Bauwerk in eine Kirche umgewandelt. Saladin Ayyubi, der Jerusalem 1187 zurückeroberte, stellte den islamischen Charakter

0: des Bauwerks wieder her, indem er diesen Marmor sowie viele weitere Elemente aus der Zeit der Kreuzritter entfernen ließ. In der osmanischen Zeit führte Sultan Süleyman, der Gesetzgeber, eine umfassende Restaurierung durch. Die aus der Zeit der Umayyaden stammenden Außenmosaike wurden durch Isnik-Feuerzeichen ersetzt und an den Fenstern wurden Gipsmasken angebracht. So verwandelte sich Kubbetüs-Sahra in ein Bauwerk, das auf dem Erbe der Umayyaden aufgebaut und zugleich starke Spuren der osmanischen Kunst trägt. Heute werden die Pflege, der Schutz und die Verwaltung dieses einzigartigen Denkmals durch eine institutionelle Struktur gewährleistet, die auf historischen und rechtlichen Grundlagen beruht. Das Bauwerk steht unter der jordanischen, haschemitischen Treuhandschaft, die über die dem jordanischen Stiftungsministerium unterstellte Verwaltung der islamischen Stiftungen in Jerusalem ausgeübt wird. Bei den Instandhaltungs-, Reparatur- und Restaurierungsarbeiten an den islamischen heiligen Städten in Jerusalem spielen von Jordanien unterstützte Institutionen seit langem eine wichtige Rolle. Auch in den Quellen der UNESCO wird betont, dass der historische Status quo in der Al-Aqsa-Moschee im Haram al-Sharif, also das edle Heiligtum, sowie die Rolle der jordanischen Stiftungsbehörde in Jerusalem gewahrt werden müssen. Auf internationaler Ebene führt die UNESCO durch die Aufnahme der Altstadt von Jerusalem und ihrer Stadtmauern in die Liste des gefährdeten Weltkulturerbes Maßnahmen und Schutzmechanismen durch, um das weltweit anerkannte Kulturerbe zu bewahren. Im Jahr 2026 hat das Welterbekomitee beschlossen, den Status der Altstadt von Jerusalem und ihrer Stadtmauern auf der Welterbeliste unverändert beizubehalten. Die eigentliche Erhaltung des Tempels vor Ort erfolgt daher in Übereinstimmung mit dem internationalen System zum Schutz des kulturellen Erbes. Trotz dieses völkerrechtlichen Status und der historischen Treuhandschaft sind Jerusalem und die Al-Aqsa-Moschee auch heute noch Schauplatz schwerwiegender Spannungen und Diskussionen über Eingriffe. In den Beschlüssen der UNESCO wird betont, dass der historische Status quo des Haram al-Sharif der Al-Aqsa-Moschee zu respektieren ist und die kulturelle Integrität des Geländes gewahrt werden muss. Gleichzeitig stehen provokative Vorstöße auf dem Gelände sowie Spannungen im Zusammenhang mit religiösen Ritualen und der Nutzung des heiligen Ortes auf der internationalen Schutzagenda. Im Zuge dieser Spannungen werden zu verschiedenen Zeitpunkten auch Einschränkungen des Zugangs palästinensischer Muslime zur Al-Aqsa-Moschee thematisiert. Die Bewahrung des spirituellen Charakters und der historischen Identität Jerusalems und der Al-Aqsa-Moschee bedeutet nicht nur den Schutz des gemeinsamen Erbes der heutigen Generation, sondern auch künftiger Generationen. Im Rahmen internationaler Schutzmechanismen bleibt die Wahrung des historischen Status quo und der kulturellen Integrität dieser heiligen Städte weiterhin als eines der wichtigsten Themen. Trotz all dieses Drucks steht die Kubbetüs-Sahra seit mehr als 1300 Jahren würdevoll auf demselben heiligen Gelände. Epochen haben sich gewandelt, Städte wechselten den Besitzer, architektonische Restaurierungen wurden durchgeführt. Doch der Felsen in ihrem Zentrum und das einzigartige geometrische Muster, das ihn umgibt, haben über die Jahrhunderte hinweg die grundlegende Identität des Bauwerks bewahrt. Vielleicht besteht das größte Geheimnis des Felsendoms darin, dass er nicht die Last des Steins, sondern die Last der Zeit trägt. Werte Zuhörer, in der nächsten Folge werden wir in die dunklen Tunnel unter den gepflasterten Straßen einiger Städte hinabsteigen. Wir werden die Verteidigungssysteme jener Zeit und das Verteidigungserbe dieser Region erkunden. Auf Wiederhören.
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Nachrichten. Außenminister Hakan Fidan hat erklärt, dass die internationale Isolation Israels zunehmend voranschreite. Das von Israel verübte Unrecht und die Massaker bleiben dank der unternommenen diplomatischen Bemühungen nicht mehr so folgenlos wie früher. Für jede seiner Handlungen muss Israel einen sehr hohen Preis zahlen, sagt er. Außenminister Hakan Fidan hielt am Rande der hochrangigen Woche der 81. Generalversammlung der Vereinten Nationen im türkischen Haus in New York eine Pressekonferenz ab. Minister Fidan erklärte sich auf der Pressekonferenz, die er am Rande der hochrangigen Woche der 81. UN-Generalversammlung in New York abhielt, und beantwortete Fragen. Fidan erinnerte daran, dass der Terminkalender der türkischen Delegation sehr dicht gewesen sei und sie an zahlreichen Veranstaltungen teilgenommen habe. Er erklärte, dass sowohl im türkischen Haus als auch bei den Vereinten Nationen verschiedene Sitzungen und bilaterale Gespräche stattgefunden hätten. Minister Fidan erinnerte daran, dass Staatspräsident Recep Tayyip Erdogan zum 16. Mal vor der UN-Generalversammlung gesprochen habe. Er nahm an einer hochrangigen Veranstaltung zum Thema Klimaschutz und gerechter Übergang teil. Darüber hinaus beteiligte er sich an einem Treffen mit dem US-Präsidenten Donald Trump und dem Staats- und Regierungschef der Golfstaaten, bei dem regionale Themen erörtert wurden. Unser Präsident führte außerdem 16 bilaterale Gespräche und traf sich wie jedes Jahr auch mit unseren in den USA lebenden Staatsbürgern, so Fidan. Fidan erklärte zudem, dass Staatspräsident Erdogan Gespräche mit türkischen und US-amerikanischen Geschäftsleuten sowie mit Vertretern von Denkfabriken aus den USA geführt habe. Er betonte, dass Erdogans Rede vor der Generalversammlung ein Manifest sei, das die globale Vision Türkis zum Ausdruck bringe. Meine Damen und Herren, von der Stimme von Türkei hörten Sie die Nachrichten.

Die Freunde der Stimme Türkiye's Inner und Fern, mit einem herzlichen Merhaba und Hallo heiße ich Sie alle willkommen zur Briefkastensendung der deutschen Redaktion. Am Mikrofon begrüßt Sie Ufuk Keçim. Liebe Freunde, ich hoffe, Ihnen allen geht es gut und auch der Empfang ist störungsfrei. Das Wetter in Ankara, die erste Regenwelle ist vorbei, die Sonne scheint wieder. Allerdings ist es heute kühler bei 18 Grad Celsius tagsüber und 7 Grad Celsius in der Nacht. Die Tageshöchsttemperaturen liegen in der Woche zwischen 25 und 18 Grad Celsius und nachts liegen die Temperaturen zwischen 11 und 7 Grad Celsius. Ich hoffe, liebe Freunde, Sie haben schönes Herbstwetter mit angenehmen Temperaturen. Meine lieben Freunde, dies ist die letzte Briefkastensendung im Monat September. Daher wollen wir allen Freunden in der Hörerfamilie herzlich gratulieren, die im Monat September ihr Wiegenfest gefeiert haben oder irgendeinen anderen Grund zum Feiern hatten. Gemeinsam mit unserem lieben Freund Bernd Seiser gratulieren wir der Alev in der Redaktion, Alice Behn in Hamburg, Werner Schubert in Grafing, Heiner Finkhaus in Gescher, Rayen Braun in Buenos Aires. Ich hoffe, dass die liebe Rayen Braun gesund und glücklich ist. Andreas und Carolina Preuten-Borbeck in Odenthal, Gerard Kupal in Almere, Dieter Grund in Hamburg, Wolfgang Schubert in Brandenburg am Inn, Ulrich Wicke in Felsberg, Walter Bayer in Illingen, Ralf Thorsten Berger in Dessau, Lukas Buchner und Armin Buchner in Fürth, Rainer Englert in Bruxalxing, Oliver Füller in Simmern, Wolfgang Schmeisser in Selbach, Hans Goschan in Cottbus, Fabian Schulz-Luckenbach in Bad Nauheim, Achim Kissel in Duisburg, Rainer Poetert in Stendal, Birgit Denker in Frankfurt, Thaddäus Meissner in Arnoldsgrün, Gabriela Lisitra in Italien und Detlef Olesch in Bad Pyrmont und Rintems Franz in Brecht, Belgien, Dietrich Hommel in Berlin und Michael Prawanski in Anneberg-Buchholz zu ihrem Wiegenfest und wünschen Ihnen ein schönes und langes Leben mit Ihren Lieben und auch einen störungsfreien Empfang auf Kurzwelle. Und liebe Grüße gehen auch an Max Berger und Corinna, die am 19. September ihren Hochzeitstag begehen konnten. Liebe Freunde, am Ende der Sendung kommt ein schönes Lied für die Geburtstagskinder. Meine lieben Freunde, unseren Briefkasten öffnen wir heute in Hildesheim mit unserem lieben Freund Nuri Streichert. Wir trinken unseren Tee oder Kaffee mit ihm. Und ich bringe eine leckere Torte mit Pflaumen aus dem Garten meiner Schwester mit. Hoffentlich schmeckt sie uns allen. Der liebe Nuri schreibt uns Folgendes: Hallo, liebe Ufuk, in der Zeit zwischen dem 10. September und 17. September haben die Mentoren beraten und Punkte vergeben. In den nächsten Tagen soll dann irgendwann das Ranking nach Challenge 1 kommen. Ich werde dir den Link und die Uhrzeit der Veröffentlichung des Videos schicken. In der nächsten E-Mail werde ich dann die Platzierung nach Challenge 1 bekannt geben. Am Montag konnte ich eine Überraschung erleben. Ich rief in der Klinik an und man reichte meinem Bruder das Telefon. Ich konnte mich 10 Minuten lang mit ihm unterhalten. Gegen Ende brach ich das Gespräch dann ab, weil ich merkte, dass er nach etwa 8 Minuten anfing, undeutlich zu sprechen, was an seiner Konzentration lag. Mal sehen, wie es beim nächsten Telefonat wird. Ich habe mich aber sehr gefreut, mit ihm sprechen zu können. Auch wenn ich am Telefon die Stimme nicht wiedererkannt habe, was aber wohl an der Medikation lag. Mittlerweile hat man ihn schon auf Nudeln umstellen können und seinen Speiseplan erweitern können. Er isst gut, nur mit dem Trinken hapert's noch. Es gibt wieder neue EQSLs und einen davon hat Leo gemacht. Am 10. Oktober ist ja Nationalfeiertag in Fidschi. Da gibt es dann die Henry Norman Show international mit Interpreten von den Fidschi-Inseln. 2026 sind unter anderem noch Specials für Halloween, zum Karnevalsauftakt, Thanksgiving, Weihnachten und Silvester geplant. Dazu wird es wieder auf Deezer am ersten Weihnachtsfeiertag die Big 50 mit den Jahrescharts Teil 1 und am zweiten Weihnachtsfeiertag Teil 2 geben. Aber die Sendungen werden von mir erst im Dezember produziert werden können, wenn die letzten Charts des Jahres veröffentlicht sind. Letztes Jahr konnten sich bei meinem Reglement 36 Songs platzieren, stand 14. September 2026,
sind es derzeit 30, wobei einige, die sich platzieren konnten, noch über Hangs Musiktitel sind. Das sind Titel, die sich am Ende letzten Jahres platzieren konnten, es dann in die ersten Charts des neuen Jahres ebenfalls geschafft haben und sich so auch hier qualifiziert haben. Zur Erinnerung, nur die ersten 5 Plätze bekommen bei mir Punkte. Platz 1 bekommt 100, Platz 2 80, Platz 3 60, Platz 4 40 und Platz 5 20. Songs, die 12 Wochen unter den ersten 5 werden, werden von www.americancountrycharts rausgenommen und machen Platz für andere Titel. So entsteht nach Woche 50 der Endstand. Liebe Grüße bis zu meiner Mail mit dem Link zum Video Nuri. Lieber Nuri Streichert, das ist ja eine tolle Nachricht, dass du endlich mit deinem Bruder sprechen konntest. Du hast recht, 10 Minuten sind für ihn zu lang gewesen, aber alles wird mit jedem Tag viel, viel besser. Ich glaube fest daran. Gut, dass er so einen lieben Bruder hat wie dich. Und es ist auch sehr schön, dass er wieder Nudeln essen kann. Lieber Nuri, vielen Dank für die neuen E-Quest-Ls. Die Karte mit Fox Family und der Legende Willie Nelson finde ich super. Die Karte mit Flori, Valdolino, Little Foxy und Kitsune on Air, The Henry Norman Show, ist klasse. Wirklich, bei der Karte Halloween musste ich lachen, als ich die Figuren sah. Vor allem Trump ist dir toll gelungen. Nationale Erntedankfest, 3. Oktober, Tag der Deutschen Einheit, ist auch sehr schön. Und ich sehe schon, der liebe Leo kann toll Karten designen wie sein Onkel. Hut ab euch beiden Lieben. Lieber Nuri, dann wünsche ich dir viel Spaß bei der Zusammenstellung und Aufzeichnung der Sendung Big 50, also Big 50, und hoffe, dass die Sendung von vielen Freunden eingeschaltet wird. Meine Lieben, am ersten und zweiten Weihnachtstag unbedingt die Big 50-Sendung von Nuri einschalten. Es gibt wieder tolle Songs und auch tolle Witze und Sketche zwischendurch. Ich wünsche dir alles Gute und viel Spaß mit unseren Sendungen. Liebe Grüße nach Hildesheim und bleib gesund, lieber Nuri Streichert. Liebe Hörerfamilie, unsere zweite Station ist heute Heldburg. Hier wartet unser lieber Freund Dr. Daniel Winkelmann auf uns. Unser lieber Freund Dr. Daniel Winkelmann schreibt uns die folgenden Zeilen. Sehr geehrte Damen und Herren, sehr geehrte Frau Dr. Ufuk Geçim, Merhaba, hallo Ufuk. Derzeit sind die Mittagssendungen 15.350 kHz.

der deutschen und 17.620 Kilohertz der englischen Redaktion weiterhin gestört, vermutlich durch Radar. Auch die 13.725 Kilohertz der spanischsprachigen Redaktion kommt hier in ziemlich schlechtem Zustand an. Simpo, siehe Liste. Heute will ich noch einen Diskussionsbeitrag liefern, diesmal zum Thema PKW. Dicke Luft, deutsche Automobilindustrie vor dem Aus. Die aktuelle Diskussion um die Zukunft der deutschen Automobilindustrie lässt mich doch nicht ganz unberührt. Daher möchte ich mal ein paar meiner Gedanken beisteuern. Das Rennen um die Elektromobilität im Bereich des PKW scheint gelaufen zu sein. Strategische Ressourcen, Lieferketten und Technologievorsprung, Batterie, Software, KI zeigen China als den Sieger des Rennens um das Elektroauto. Das lässt sich auch nicht mehr ändern. Was sich dagegen ändern lässt, ist der Ansatz und der europäische Markt beim Thema Individualverkehr. Angesichts eines Marktes, dessen zukünftige Konsumenten sich mit sinkenden Reallöhnen, steigenden Verbraucherpreisen und Lebenshaltungskosten herumschlagen müssen, wird der Bedarf an sehr günstigen, einfachen PKW steigen. Der sich rasant beschleunigende Klimawandel mit seinen stärkeren Extremwetterereignissen und Katastrophen fordert ebenfalls eine Fahrzeugklasse, die den folgenden Parametern gerecht wird. Günstig in der Anschaffung, also im Preissegment bis 5.000 Euro. Bodenfreiheit von mindestens 20, besser 30 cm. Watttiefe von mindestens 50 cm, eventuell kurzzeitig schwimmfähig. Rauchgasfester Betrieb, also in der Lage zu sein, bei Waldbränden durch Rauchgase zu fahren. Als Antriebskonzept scheint mir eines besonders geeignet, welches man in den 1990ern gar nicht erst auf den Markt gelassen hat. Damals ging es ja um teure Diesel und Co. Auf der Leipziger Messe wurde damals ein Prototyp vorgestellt, der mittels Pressluft betrieben wurde. Ein Zweitakter trieb diesen Minivan mit glasfaserverstärkter Kunststoffkarosse an. Betankt wurde der entweder direkt mit Pressluft oder an einer 220 Volt Steckdose, die den bordeigenen Kompressor antrieb. Heute würde sich eine zusätzliche Solarzelle auf dem Dach anbieten. Reichweiten lagen bei diesem Prototyp damals zwischen 20 und 30 cm. Die größten Probleme sahen die Entwickler beim temperaturbedingten Leistungsabfall bei plötzlich eintretender Kälte, sowie Vereisungsprobleme von Baugruppen im Winter. Also keine ernsthaften Probleme, wenn man ein solches Fahrzeug weiterentwickeln möchte. Der Betrieb dieser städtetauglichen PKW würde nicht nur die Innenstädte kühlen, sondern auch die Luft von Feinstaubpartikeln durch die verbauten Filter säubern. Die benötigten Presslufttankstationen könnten dank der Adiabatik mit lokalen Heizungs- und Kühlsystemen kombiniert werden. Dieses Konzept löst das derzeitige Ressourcenproblem, nicht genug Kupfer aus Südamerika und nicht genügend Lithium. Es löst das Problem des überschüssigen Solarstroms, dessen Energie so in Pressluft gespeichert werden könnte. Und es löst ein Absatzproblem der derzeitigen überteuerten PKWs, denen es in Bälde an Käufern fehlen wird. Was es dazu bräuchte, ist der politische Wille, eine Fahrzeugklasse im europäischen Rechtsraum zu etablieren, die frei von allen Assistenzsystemen und unnötigem Schnickschnack ist und nötigenfalls die Verpflichtung der europäischen Hersteller, eine solche Fahrzeugklasse mit entsprechenden Modellen zu bestücken. In Südamerika kennt man die kleine Version des VW Golf als Gol. In diesem puristischen Sinne plädiere ich also für einen VW G, einen Opel Lufticus oder einen Audi Aero. Macht also fleißig weiter so und beste Grüße aus Südthüringen, Daniel. Lieber Dr. Daniel Winkelmann, vielen Dank für deine Empfangsberichte, die wir mit schönen QSL-Karten bestätigen. Ich hoffe, die Motive gefallen dir. Ich finde es sehr traurig, dass du uns nicht empfangen kannst. Hoffentlich verbessert sich der Empfang wieder. Lieber Daniel, vielen Dank für deine Meinung zum Thema PKW. Du hast recht, China führt den Markt und das wird bestimmt noch eine Weile andauern. China hat die Sache richtig angepackt. Kleine Autos, billige Autos. Kein Luxus mehr auf Straßen. Hauptsache, man kommt von A nach B. Während in Europa weiterhin über Klimawandel und Spritpreise diskutiert wird,
und man sich auch weiterhin schockiert zeigt, haben die Chinesen richtig gehandelt, die Marktlücke erkannt und dementsprechend Waren von A bis Z produziert. Sie haben erkannt, dass die Nachfrage groß ist und statt zu diskutieren, haben die Chinesen gehandelt und das Diskutieren dem Westen überlassen. In den Nachrichten sehe ich immer wieder Berichte über chinesische Produkte, die nicht den Standarten entsprechen oder den Erwartungen der Verbraucher nicht entsprechen. Aber anscheinend stört das alles die Chinesen gar nicht. Sie sind bei der Produktion von unterschiedlichen Waren und Produkten eben sehr flexibel. Klappt etwas nicht, wird was ganz anderes produziert und versucht. So viel dazu. Lieber Daniel, du hast alles so schön geschildert. Vielen Dank. Ich wünsche dir alles Gute und viel Spaß mit unseren Sendungen. Liebe Grüße nach Heldburg und bleib gesund, lieber Dr. Daniel Winkelmann. Liebe Hörerfamilie der deutschen Redaktion, jetzt geht es ganz schnell nach Leipzig. Hier wartet unser lieber Freund Dieter Leupold auf uns. Er schreibt: Hallo werte TRT-Hörerbriefkasten, Frau Fukietschem. Heute am Donnerstag, dem 17. September, habe ich wieder zwei Frequenzen von TRT verglichen. Die Mittagsfrequenz 15.350 kHz war sehr gut aufzunehmen, siehe Videovergleich mit dem Internet-Radio-Stream. Die Abendfrequenz auf 9.840 kHz war bei mir zu Hause in der Wohnung nicht so gut aufzunehmen, siehe Video. Wenn mit Empfänger im freien Gelände bin, ist der Empfang weitaus besser. OM Manfred aus Stuttgart hat mir auch das Foto aus Holland geschickt, mit Gerard getroffen hat. Wenn zu einer QSL-Karte klappt, danke vorweg. Inzwischen ist es kühler geworden, aber am Tage noch rund 20 Grad Celsius, dazu mal ein paar Schauer. Hier noch drei Bilder von 81. Jahrestag von Radio Republik Indonesia aus Sorok, wo die Frau Sri Unun sich Nationaltracht verwandelt hat. Ich weiß nicht, ob Sie, Frau Ufuk, persönlich Sri Unun kennen. Anhang 2 Videos. Mit freundlichen Grüßen sendet Dieter Leupold aus Leipzig. Lieber Dieter Leupold, vielen Dank für die beiden Videos zu unseren Mittags- und Abendsendungen. Lieber Dieter, ja, auch bei uns ist es deutlich kühler geworden, vor allem nachts. Vergangene Woche hat es auch heftig geregnet, aber Regen ist gut. Nur wenn es nur für eine Stunde und dann sehr heftig regnet und dann nichts mehr, das ist wie ein Rätsel. Lieber Dieter, vielen Dank für die Fotos. 81 Jahre Radio Republik Indonesia. Vor ein paar Jahren hatte ich ein Interview mit der Kollegin Sri Unun geführt. Sie war sehr nett und wir hatten uns sehr schön unterhalten. Ob sie sich an das Gespräch mit mir erinnert? Hoffentlich. Auf jeden Fall gratuliere ich Frau Sri Unun und dem deutschsprachigen Team von Radio Indonesia zu seinem 81. Geburtstag. Die Nationaltracht ist richtig bunt. Auch unsere Trachten sind schön bunt. Lieber Dieter, ja, das Foto von Manfred Korn und Gerard Kopal ist wirklich schön. Zwei liebe Freunde, die durch die Kurzwelle sich kennengelernt haben. Ist das nicht toll? Ich wünsche dir alles Gute und viel Spaß mit unseren Sendungen. Liebe Grüße nach Leipzig und bleib gesund, lieber Dieter Leupold. Meine lieben Freunde, da wir ja vorhin unsere lieben Freunde Manfred Korn und Gerard Kopal erwähnt haben, wollen wir auch unseren lieben Freund Manfred Korn in Stuttgart besuchen. Der liebe Manfred schreibt uns: Sevgili Ufuk, also liebe Ufuk, Merhaba. Nach deiner Sendung vom 13. September, Vermächtnis der türkischen Völker, habe ich mir fast überlegt, dich mit Hatun anzusprechen, aber das, was bei der Bedeutung im heutigen Türkisch zu lesen war, hat mich zögern lassen. Vielleicht kannst du dazu etwas sagen. Ich werde meiner Freundin Kader diese Frage auch stellen und bin gespannt, wie sie die Bedeutung von Hatun sieht. Die Sendung war wieder sehr interessant und die Rolle von Frauen in der Geschichte ist ja ziemlich anders als das, was du heute siehst. Ich erinnere mich an deine Aussagen, Frauen zählen nichts oder so ähnlich. Das Thema ist schwierig, aber wir haben uns hierzu ja schon öfters unterhalten und meine Meinung kennst du ja. Menschenrechte gelten für alle Menschen und Frauen sind Menschen. Wenn man das ernst nimmt, dann braucht man nicht mehr viel sagen, oder? Leider gibt es noch genügend Menschen, die glauben, dass es unterschiedliche Menschen gibt und dass manche besser sind. Diesen Leuten kann man nur sagen, stellt euch mal vor, ihr seid auf der anderen Seite. Frei nach Kant. Was du nicht willst, dass man dir tut, das füg auch keinem anderen zu. Dazu passt natürlich auch meine Zuschrift zu meiner Freundschaft mit Gerard Kopal, die geradezu ein Exempel ist,
Denn was die Deutschen in

den Niederlanden und nicht nur dort im Zweiten Weltkrieg angerichtet haben, ist ein Menetekel, das wir nicht so schnell loswerden. Klar, ich bin eine andere Generation, aber die Geschichte zeigt klar, dass wir als Deutsche nicht von Barbarei gefeit sind und es derzeit wieder passieren kann. Aktuelle Ereignisse sollten warnen. Du siehst, ich bin in Sorge um die Zukunft, aber darüber haben wir ja bereits ausführlich in Ankara geredet. Es war auch für mich ein Höhepunkt. Für mich auch, lieber Manfred. So, nun Schluss damit. Diese E-Mail schicke ich von 3 E-Mail-Adressen, um zu testen, ob sie ankommen. Ja, lieber Manfred, alle 3 E-Mails sind angekommen. Bernd hat mal wieder Panik und ist von Fehlermeldungen irritiert. Ich versuche ihm beizubringen, dass das eben Politik ist und er gar nichts machen kann. Liebe Grüße, dein Manfred. PS, in Anhang 2 Bilder aus meiner Raketenjugend vor langer Zeit. Das ist wohl typisch für mich als Physiker. Mit freundlichem Gruß 73 und 42, Hoschakalen, Manfred Korn. Lieber Manfred Korn, schön wieder eine Nachricht von dir zu erhalten. Also, Hartun wurden früher Herrscherfrauen genannt. Hartun war sozusagen Herrscherin. Im Allgemeinen bedeutet das Wort Hartun Frau, Dame oder Ehefrau. Im Laufe der Geschichte war es jedoch in der türkischen und zentralasiatischen Kultur ein Adelstitel, der den Ehefrauen von Khans und Herrschern sowie angesehenen Frauen hohen gesellschaftlichen Ranges verliehen wurde. Historische Bedeutung und Herkunft als Adelstitel in den alten türkischen und mongolischen Staaten, zum Beispiel bei den Hunnen und Göktürken, wurde Hatun als offizieller Titel für die Ehefrauen von Herrschern verwendet, also als Adelstitel. Historisch waren Hatuns nicht nur Ehefrauen, sondern auch einflussreiche und angesehene Persönlichkeiten, die bei Staatsangelegenheiten mitbestimmen, die Politik beeinflussen oder bei Bedarf sogar den Staat regieren konnten. Also Hatun hatte Macht bei der Staatsführung. Wandel des Begriffs. Im Laufe der Zeit verlor Hatun seine ursprüngliche Bedeutung als reiner Adelstitel und wurde in der Alltagssprache allgemein im Sinne von Frau oder Ehefrau verwendet. Heute kann das Wort im alltäglichen Sprachgebrauch auch als vertrauliche Anrede für die Ehefrau oder Partnerin verwendet werden. Bedeutende Hatun-Frauen der Geschichte sind Tomlis Hatun, Anführerin der Massageten, Skiten, bekannt für ihr militärisches Genie und ihre Siege. Börte Hatun, Hauptfrau von Genghis Khan, eine wichtige Beraterin in der mongolischen türkischen Politik. Altuncan Hatun, Ehefrau des seldschukischen Sultans Tugril Bey. Sie spielte eine aktive Rolle bei militärischen und politischen Ereignissen. Terken Hatun, eine einflussreiche und mächtige Trägerin des Titels Hatun, die bei der Staatsführung und den Thronfolgestreitigkeiten der Seldschuken eine bedeutende Rolle spielte. Malhun Hatun, Ehefrau von Osman Gazi und Mutter von Orhan Gazi, dem zweiten Sultan des Osmanischen Reiches. Lieber Manfred, wenn du meinst, dass ich diesen Titel als Herrscherin benutzen darf, dann kannst du mich gerne mit Ufuk Hatun ansprechen. Lieber Manfred, der kürzeste Weg für einen Mann, Macht auszuüben, ist seine Familie und vor allem seine Frau und seine Töchter. Wenn die Frau und die Töchter oder auch die eigene Mutter oder Schwester, eben Frauen in der Familie, nicht das Recht haben, gegen den Mann etwas zu sagen, so ist er der absolute Herrscher. Das ist pure Gewalt gegen Frauen. Er darf alles, aber die Frauen und Mädchen nicht. Und das lässt ihn glücklich fühlen. Was für eine krankhafte Einstellung gegenüber der Hälfte der Gesellschaft, also die eine Hälfte Männer, die andere Hälfte Frauen. In einigen Kulturen oder Gesellschaften kann sogar ein kleiner Junge bestimmen, was seine Mutter zu machen hat. In Afghanistan kann eine Frau nicht alleine auf die Straße, aber wenn ein 2-jähriger Junge bei ihr ist, dann darf sie das. Wie fühlt sich wohl diese Frau und wie fühlt sich wohl dieser kleine Junge? Die Mutter ist ja sozusagen eine Nebenperson, die nicht denken, fühlen und sprechen soll. Im Iran dürfen Frauen nicht ins Ausland reisen, wenn ein Mann in der Familie sich dagegen stellt. Also hat die Frau keine andere Wahl, als zu gehorchen, zu kochen, zu waschen, zu hören und zu akzeptieren. Wir kommen doch alle nur einmal auf die Welt. Warum soll ein Mann über meine Gedanken, meine Gefühle, meine Bildung, meine Zukunft entscheiden? Wer gibt ihm das Recht? Lieber Manfred, zu den Bildern im Anhang. Jetzt weiß ich, wie du als junger Mensch ausgesehen hast und womit du dich beschäftigt hast.
erfolgreich. Ich grüße diesen jungen Menschen.

aus der Vergangenheit und hoffe aber, weiß auch zugleich, dass dieser junge Mensch weiterhin in dir lebt. In diesem Sinne wünsche ich dir alles Gute und viel Spaß mit unseren Sendungen. Liebe Grüße an die beiden Damen. Ach ja, Margit kannst du Hartun Margit nennen. Also als Ehefrau und nach Stuttgart und bleib gesund, lieber Manfred Korn. Liebe Hörerfamilie der deutschen Redaktion, diese Woche haben wir auch Post von unserem lieben Freund Lars Gellermann in Hamburg erhalten. Unser lieber Freund hat uns zwei Empfangsberichte mit Bemerkungen geschickt. Am 7. September empfing er unsere Abendsendung mit SIMPUR 55544, super. Und am 9.9. unsere Mittagssendung, leider diesmal mit SIMPUR 22322. Beide Sendungen empfing er mit einem Codosen DX286 mit MLA 30 Plus Loop-Antenne. Seine Bemerkungen sind: Vielen Dank für die informative Sendung. Das Haus der Bedürftigen, bereits damals beeindruckend und von Ihnen spannend erzählt, ist ein bemerkenswertes Projekt. Ich freue mich über die Bestätigung mit einer QSL-Karte. Danke und viele Grüße, Lars. Und welch spannende Geschichte über die Ursprünge unserer Zeitmessung sowie der Bedeutung der Zahl 60 und unseres 24-Stunden-Systems. Leider war der Empfang heute sehr gestört, aber ich denke, dass ich trotzdem alle Inhalte verstanden habe. Vielen Dank für die Bestätigung meines Empfangsberichtes mit einer QSL-Karte. Herzliche Grüße aus Hamburg, Lars. Lieber Lars Gellermann, ich habe mich sehr gefreut, wieder Post von Ihnen zu erhalten. Vielen Dank für die beiden Empfangsberichte, die wir mit unserer September-QSL-Karte bestätigen. Leider konnten Sie unsere Mittagssendung nicht so gut empfangen wie unsere Abendsendung. Ich hoffe aber, dass der Empfang inzwischen besser geworden ist oder besser wird. Es freut mich, dass die Programminhalte Ihnen gefallen. Ich wünsche Ihnen alles Gute und viel Spaß mit unseren Sendungen. Liebe Grüße nach Hamburg und bleiben Sie gesund, lieber Lars Gellermann. Meine lieben Freunde, wollen wir jetzt unseren lieben Freund Thomas Becker in Bonn besuchen? Ich hoffe, er wartet schon auf uns. Unser lieber Freund hat uns seinen September-Empfangsbericht geschickt. Er empfing am 1. September unsere Mittagssendung um 11.30 Uhr UTC mit SIMPUR 5x4. Sein Empfänger ist ein Grundig-Satellit 300 mit Teleskopantenne. Auf der Rückseite einer wie immer schönen Postkarte schreibt er folgendes: Liebe UFUK, ich finde es toll, dass du im Briefkasten immer auch von kleineren Stationen berichtest, die auf Kurzwelle senden. Dafür vielen Dank. Du fragtest mich, ob ich zur Hochzeit von Max Berger und zum Hörertreffen von SM Radio Dessau kommen kann. Liebend gerne, aber wegen gesundheitlicher Probleme bin ich nicht reisetauglich. Aber ich freue mich mit und lasse mir gerne davon berichten. Danke an alle für schönes Interview mit Praktikanten bei TRT. Alles Gute nach Ankara, Thomas Becker. Lieber Thomas Becker, vielen Dank für deinen detaillierten Empfangsbericht, den wir mit unserer September-QSL-Karte bestätigen. Ich hoffe, das Motiv gefällt dir. Lieber Thomas, ich berichte sehr gerne über die Sendungen und Hörertreffen und andere Aktivitäten und Aktionen von anderen Radiostationen, darunter natürlich auch über kleinere Radiostationen. Das macht mich glücklich. Ich hoffe, dass ich damit einen Beitrag zum Erhalt der Kurzwelle leiste. Lieber Thomas, auch wenn du nicht an der Hochzeit von Max Berger oder am Hörertreffen von SM Radio Dessau teilnehmen kannst, bin ich mir sicher, dass du dich sehr über Berichte dazu freust und auch über Fotos. Und ich bin mir auch sehr sicher, dass der liebe Max Berger dir Fotos davon schicken wird und uns vielleicht auch. Ich würde mich wirklich sehr freuen. Ja, und die Postkarte mit dem Gemälde Chrysanthemen von Dennis Miller Bunker 1888 hat mir auch sehr gefallen. Vielen Dank. Ich wünsche dir alles Gute und viel Spaß mit unseren Sendungen. Liebe Grüße an Max Berger und nach Bonn und bleibt gesund, lieber Thomas Becker. Meine lieben Freunde, jetzt kommen Ihre Briefe in Kurzform. Christoph Paustian Häusern, hallo liebe UFUK, danke für das Vorlesen meiner vier Briefe in deinen letzten Briefkastensendungen. Nachfolgend mein monatlicher Empfangsbericht, diesmal für September 2026. Ich hörte die Stimme von Tülki am 2. September um 11.30 Uhr UTC, bitte um die aktuelle QSL-Karte, an bei einem Zeitungsartikel zum Bootsunglück auf Nordzypern.

Die Temperaturen im Südschwarzwald sind wieder erträglicher geworden, vielleicht auch in Türkei. So viel für heute. Verbleiben mit freundlichen Grüßen wie immer, Hörer Christoph Braustian. Ich benutze Auvisio Weltempfänger. Bernd Seiser Ortenau, Merhaba liebe Ufuk, auch heute sende

ist und langes Leben mit ihren Lieben wünschen. Und wir schenken den Geburtstagskindern ein schönes Lied, und zwar das Lied Islak Islak, gesungen von Barış Akarsu, der leider mit 28 Jahren verstorben ist. Ich hoffe, das Lied gefällt uns allen. Ich wünsche allen Freunden alles Gute und Gesundheit bis zur nächsten Briefkastensendung, nächsten Donnerstag um die gleiche Zeit und auf der gleichen Frequenz mit Ihnen allen zusammen hoffentlich. Vergessen Sie nicht, liebe Freunde, die Briefkastensendung wird am Sonntag wiederholt. Die Sendung wurde von Ufuk Geçe moderiert. Ich sage Tschüss und auf Wiederhören und Hoşça kalın.

Wenn Sie in den engen Gassen der Altstadt den Blick nach oben richten, sehen Sie jene Silhouette, die im weitläufigen Innenhof der Al-Aqsa-Moschee in ihrer ganzen Pracht erstrahlt. Eine goldene Kuppel, die das Tageslicht wie eine Krone trägt, Kübbetüs Sahra, also der Felsendom. Der Bau des Felsendoms, der auf Anordnung des umayyadischen Kalifen Abdul Malik ibn Marwan Ende des 7. Jahrhunderts in Auftrag gegeben wurde, wurde in den Jahren 691 bis 92 vollendet. Zwei Namen, die während des Bauprozesses besonders hervorstachen, waren Reja ibn Haywa und Yazid ibn Selam. Zwei bedeutende islamische Gelehrte aus der Generation der Tabi, also der Nachfolger, die nach den Gefährten des Propheten Mohammed lebten. Bei der Errichtung dieses Bauwerks schufen die Umayyaden durch die Einbeziehung des künstlerischen Erbes verschiedener Zivilisationen ein neues islamisches ästhetisches Verständnis. Dieses einzigartige Bauwerk, das Spuren byzantinischer und sassanidischer Kunst trägt, wurde zu einem der ältesten, großen Denkmalbauten der islamischen Welt, die bis in die Gegenwart erhalten geblieben sind. Das Geheimnis dieses jahrhundertelangen Denkmals lag jedoch von Anfang an in seinem Entwurf verborgen. Dieser Entwurf ist keine zufällige Wahl. Er ist eines der grundlegendsten Elemente, die die zentrale Anordnung und die gesamte Geometrie des Bauwerks bestimmen. Die achteckige Form verleiht dem Bauwerk ein starkes Gefühl von Symmetrie und Ausgewogenheit. Der heilige Felsen im Zentrum der Kuppel von Al-Sahra wird von zwei konzentrischen Säulenringen umgeben. Der innere Ring besteht aus vier großen Stützpfeilern und 12 Säulen. Die äußeren achteckigen Mauern vervollständigen dieses Gesamtbild. Hier ist die Geometrie nicht nur eine für das Auge sichtbare Zierde. Sie ist ein unsichtbares System, das den Raum des Bauwerks strukturiert und dessen Einheit gewährleistet. Im Zentrum dieses gesamten mathematischen Systems steht ein natürlicher Felsen mit einem Durchmesser von 13 bis 18 Metern und einer Höhe von fast 2 Metern über dem Boden. Dieser Felsen ist Träger einer der tief verwurzelten Glaubensüberlieferungen der Menschheitsgeschichte. In der islamischen Tradition glaubt man, dass der Prophet Mohammed in der Nacht der Himmelfahrt, also Miraj, von hier aus in den Himmel aufstieg. In der jüdischen Tradition wird der Felsen mit der Geschichte des Propheten Abraham in Verbindung gebracht, während in christlichen Traditionen Interpretationen im Vordergrund stehen, die ihn mit dem alten Tempel in Jerusalem und heiligen Städten verknüpfen. Über einen sehr langen Zeitraum hinweg entstanden Legenden über diesen Felsen, die von Mund zu Mund weitergegeben wurden. Es wurde behauptet, der Felsen schwebe in der Luft. Tatsächlich befindet

sich unter dem Felsen jedoch ein Hohlraum, der als Birül Erwach, also Brunnen der Seelen, bekannt ist. Dieser Ort war über Jahrhunderte hinweg Gegenstand verschiedener religiöser

Wenn ein so großer natürlicher Felsen in den Mittelpunkt gestellt wird, beginnt das Gebäude, den Felsen zu umschließen und ihn gewissermaßen zu schützen. Auch beim Entwurf des Felsendoms wird die natürliche Felsformation nicht zerstört, sondern in den Mittelpunkt gestellt und das Gebäude schmiegt sich an sie an. Wenn wir nun unseren Blick von diesem Felsen nach oben richten, gelangen wir zu der Kuppel, dem Ort, an dem die Mathematik auf den Himmel trifft. Die Kuppel, die von außen wie Gold aussieht, besteht nicht vollständig aus Gold. Die auf einem tragenden Holzgerüst errichtete Kuppel wurde im Laufe der Geschichte mehrfach restauriert und ihre Außenfläche wurde in verschiedenen Epochen erneuert. Das goldene Erscheinungsbild, das wir heute aus der Ferne sehen, ist die Goldverkleidung ihrer Außenfläche zurückzuführen. Die Kuppel mit einem Durchmesser von etwa 20 Metern erhebt sich über dem tragenden System in der Mitte. 4 Stützen und 12 Säulen bilden die Grundelemente dieser Konstruktion. Das Gewicht wird vom Zentrum auf die umgebenden tragenden Elemente übertragen, und das Bauwerk steht in einem geometrischen Gleichgewicht. Eine Kuppel trägt den Himmel eigentlich nicht, sie berechnet vielmehr, wie sie das Gewicht des Himmels tragen kann. Es wäre unvollständig, das Bauwerk lediglich als eine Konstruktion aus Stein und Holz zu betrachten. Auch das Licht ist hier ein Teil der Architektur. Das durch die Fenster einfallende Tageslicht verändert die Atmosphäre des Raumes, wenn es auf die goldene Glasmosaike, die farbigen Glaselemente und die Marmoroberflächen trifft. So erhellt das Licht nicht nur den Innenraum, sondern macht auch die Architektur selbst sichtbar. Die Architekten haben sowohl die Anordnung der Wände und Bögen als auch die Art und Weise berücksichtigt, wie das Licht auf diese Oberflächen trifft. Und wie sieht es mit der Akustik aus? Marmor, große Steinflächen, Bögen und die zentrale Kuppel beeinflussen die Klangausbreitung im Raum. Ein Wort, das unter der Kuppel gesprochen wird, hallt von den Oberflächen wieder und bleibt noch eine Weile im Raum nachklingen. So wird der Architektur, die wir mit den Augen wahrnehmen, eine weitere Dimension hinzugefügt, die wir mit den Ohren wahrnehmen. In der islamischen Kunst und Architektur spielt die Geometrie eine entscheidende Rolle. Die Kuppel des Felsens ist nicht nur ein Gebäude, sondern eine Abfolge von Proportionen. Dieses sich auf den Oberflächen wiederholende geometrische Muster enthält zwei Elemente der regionalen visuellen Tradition jener Zeit und trägt jedoch zur Herausbildung einer neuen islamischen Ästhetik bei. Tatsächlich offenbart die Architektur und Ornamentik der Kuppel des Felsens durch die Neuinterpretation von Elementen aus der byzantinischen und sassanidischen Kunst eine ganz eigene visuelle Sprache. Hier ist Geometrie nicht nur eine oberflächliche Verzierung, die Leerräume ausfüllt. Sie verwandelt sich in ein ästhetisches Alphabet, das durch Wiederholung, Symmetrie und Proportionen ein Gefühl der Ordnung sichtbar macht. Diese geometrische Sprache, die sich im Laufe der Jahrhunderte in der islamischen Kunst weiterentwickeln sollte, wird die architektonischen Flächen nicht nur schmücken, sondern ihren auch einen Rhythmus und Einheit verleihen. Ein weiteres wichtiges Detail, das man über den Felsendom wissen sollte, ist, dass es sich bei dem Bauwerk nicht um eine Moschee im klassischen Sinne handelt. Es handelt sich um einen monumentalen Schrein,
der den heiligen Felsen in seiner Mitte umgibt und diesen

0: in den Mittelpunkt stellt. Im Laufe der Geschichte haben verschiedene Herrscher seine Spuren an diesem Bauwerk hinterlassen. Während der Regierungszeit des abbasidischen Kalifen al-Memun wurden Änderungen an den Inschriften vorgenommen. Als die Kreuzritter im 12. Jahrhundert Jerusalem eroberten, wurde der heilige Felsen mit Marmor abgedeckt und das Bauwerk in eine Kirche umgewandelt. Salahaddin Ayyubi, der Jerusalem 1187 zurückeroberte, stellte den islamischen Charakter des Bauwerks wieder her, indem er diesen Marmor sowie viele weitere Elemente aus der Zeit der Kreuzritter entfernen ließ. In der osmanischen Zeit führte Sultan Süleyman, der Gesetzgeber, eine umfassende Restaurierung durch. Die aus der Zeit der Umayyaden stammenden Außenmosaike wurden durch Isnik-Feuernzen ersetzt und an den Fenstern wurden Gipsmasken angebracht. So verwandelte sich Kubbetü's-Sahra in ein Bauwerk, das auf dem Erbe der Umayyaden aufgebaut und zugleich starke Spuren der osmanischen Kunst trägt. Heute werden die Pflege, der Schutz und die Verwaltung dieses einzigartigen Denkmals durch eine institutionelle Struktur gewährleistet, die auf historischen und rechtlichen Grundlagen beruht. Das Bauwerk steht unter der jordanischen, haschemitischen Treuhandschaft, die über die dem jordanischen Stiftungsministerium unterstellte Verwaltung der islamischen Stiftungen in Jerusalem ausgeübt wird. Bei den Instandhaltungs-, Reparatur- und Restaurierungsarbeiten an den islamischen heiligen Städten in Jerusalem spielen von Jordanien unterstützte Institutionen seit langem eine wichtige Rolle. Auch in den Quellen der UNESCO wird betont, dass der historische Status quo in der Al-Aqsa-Moschee im Haram al-Sharif, also das edle Heiligtum, sowie die Rolle der jordanischen Stiftungsbehörde in Jerusalem gewahrt werden müssen. Auf internationaler Ebene führt die UNESCO durch die Aufnahme der Altstadt von Jerusalem und ihrer Stadtmauern in die Liste des gefährdeten Weltkulturerbes Maßnahmen und Schutzmechanismen durch, um das weltweit anerkannte Kulturerbe zu bewahren. Im Jahr 2026 hat das Welterbekomitee beschlossen, den Status der Altstadt von Jerusalem und ihrer Stadtmauern auf der Welterbeliste unverändert beizubehalten. Die eigentliche Erhaltung des Tempels vor Ort erfolgt daher in Übereinstimmung mit dem internationalen System zum Schutz des kulturellen Erbes. Trotz dieses völkerrechtlichen Status und der historischen Treuhandschaft sind Jerusalem und die Al-Aqsa-Moschee auch heute noch Schauplatz schwerwiegender Spannungen und Diskussionen über Eingriffe. In den Beschlüssen der UNESCO wird betont, dass der historische Status quo des Haram al-Sharif der Al-Aqsa-Moschee zu respektieren ist und die kulturelle Integrität des Geländes gewahrt werden muss. Gleichzeitig stehen provokative Vorstöße auf dem Gelände sowie Spannungen im Zusammenhang mit religiösen Ritualen und der Nutzung des heiligen Ortes auf der internationalen Schutzagenda. Im Zuge dieser Spannungen werden zu verschiedenen Zeitpunkten auch Einschränkungen des Zugangs palästinensischer Muslime zur Al-Aqsa-Moschee thematisiert. Die Bewahrung des spirituellen Charakters und der historischen Identität Jerusalems und der Al-Aqsa-Moschee bedeutet nicht nur den Schutz des gemeinsamen Erbes der heutigen Generation, sondern auch künftiger Generationen. Im Rahmen internationaler Schutzmechanismen bleibt die Wahrung des historischen Status quo und der kulturellen Integrität dieser heiligen Städte weiterhin als eines der wichtigsten Themen. Trotz all dieses Drucks steht die Kubbetü's-Sahra seit mehr als 1300 Jahren würdevoll auf demselben heiligen Gelände. Epochen haben sich gewandelt, Städte wechselten den Besitzer, architektonische Restaurierungen wurden durchgeführt. Doch der Felsen in ihrem Zentrum und das einzigartige geometrische Muster, das ihn umgibt, haben über die Jahrhunderte hinweg die grundlegende Identität des Bauwerks bewahrt. Vielleicht besteht das größte Geheimnis des Felsendoms darin, dass er nicht die Last des Steins, sondern die Last der Zeit trägt. Werte Zuhörer, in der nächsten Folge werden wir in die dunklen Tunnel unter den gepflasterten Straßen einiger Städte hinabsteigen. Wir werden die Verteidigungssysteme jener Zeit und das Verteidigungserbe dieser Region erkunden. Auf Wiederhören.
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Nachrichten. Außenminister Hakan Fidan hat erklärt, dass die internationale Isolation Israels zunehmend voranschreite. Das von Israel verübte Unrecht und die Massaker bleiben dank der unternommenen diplomatischen Bemühungen nicht mehr so folgenlos wie früher. Für jede seiner Handlungen muss Israel einen sehr hohen Preis zahlen, sagt er. Außenminister Hakan Fidan hielt am Rande der hochrangigen Woche der 81. Generalversammlung der Vereinten Nationen im türkischen Haus in New York eine Pressekonferenz ab. Minister Fidan erklärte sich auf der Pressekonferenz, die er am Rande der hochrangigen Woche der 81. UN-Generalversammlung in New York abhielt, und beantwortete Fragen. Fidan erinnerte daran, dass der Terminkalender der türkischen Delegation sehr dicht gewesen sei und sie an zahlreichen Veranstaltungen teilgenommen habe. Er erklärte, dass sowohl im türkischen Haus als auch bei den Vereinten Nationen verschiedene Sitzungen und bilaterale Gespräche stattgefunden hätten. Minister Fidan erinnerte daran, dass Staatspräsident Recep Tayyip Erdogan zum 16. Mal vor der UN-Generalversammlung gesprochen habe. Er nahm an einer hochrangigen Veranstaltung zum Thema Klimaschutz und gerechter Übergang teil. Darüber hinaus beteiligte er sich an einem Treffen mit dem US-Präsidenten Donald Trump und dem Staats- und Regierungschef der Golfstaaten, bei dem regionale Themen erörtert wurden. Unser Präsident führte außerdem 16 bilaterale Gespräche und traf sich wie jedes Jahr auch mit unseren in den USA lebenden Staatsbürgern, so Fidan. Fidan erklärte zudem, dass Staatspräsident Erdogan Gespräche mit türkischen und US-amerikanischen Geschäftsleuten sowie mit Vertretern von Denkfabriken aus den USA geführt habe. Er betonte, dass Erdogans Rede vor der Generalversammlung ein Manifest sei, das die globale Vision Türkis zum Ausdruck bringe. Meine Damen und Herren, von der Stimme von Türkei hörten Sie die Nachrichten.

Liebe Freunde der Stimme, Türkis, Inna und Fern, mit einem herzlichen Merhaba und Hallo heiße ich Sie alle willkommen zur Briefkastensendung der deutschen Redaktion. Am Mikrofon begrüßt Sie Ufuk Keçim. Liebe Freunde, ich hoffe, Ihnen allen geht es gut und auch der Empfang ist störungsfrei. Das Wetter in Ankara, die erste Regenwelle ist vorbei, die Sonne scheint wieder. Allerdings ist es heute kühler bei 18 Grad Celsius tagsüber und 7 Grad Celsius in der Nacht. Die Tageshöchsttemperaturen liegen in der Woche zwischen 25 und 18 Grad Celsius und nachts liegen die Temperaturen zwischen 11 und 7 Grad Celsius. Ich hoffe, liebe Freunde, Sie haben schönes Herbstwetter mit angenehmen Temperaturen. Meine lieben Freunde, dies ist die letzte Briefkastensendung im Monat September. Daher wollen wir allen Freunden in der Hörerfamilie herzlich gratulieren, die im Monat September ihr Wiegenfest gefeiert haben oder irgendeinen anderen Grund zum Feiern hatten. Gemeinsam mit unserem lieben Freund Bernd Seiser gratulieren wir, der Alev in der Redaktion, Alice Behn in Hamburg, Werner Schubert in Grafing, Heiner Finkhaus in Gescher, Rayen Braun in Buenos Aires. Ich hoffe, dass die liebe Rayen Braun gesund und glücklich ist. Andreas und Carolina Preuten-Borbeck in Odenthal, Gerard Kupal in Almere, Dieter Grund in Hamburg, Wolfgang Schubert in Brandenburg am Inn, Ulrich Wicke in Felsberg, Walter Bayer in Illingen, Ralf Thorsten Berger in Dessau, Lukas Buchner und Armin Buchner in Fürth, Rainer Englert in Bruxalxing, Oliver Füller in Simmern, Wolfgang Schmeisser in Selbach, Hans Goschan in Cottbus, Fabian Schulz-Luckenbach in Bad Nauheim, Achim Kissel in Duisburg, Rainer Poetert in Stendal, Birgit Denker in Frankfurt, Thaddäus Meissner in Arnoldsgrün, Gabriela Lisitra in Italien und Detlef Olesch in Bad Pyrmont und Rintems Franz in Brecht, Belgien, Dietrich Hommel in Berlin und Michael Prawanski in Anneberg-Buchholz zu ihrem Wiegenfest und wünschen Ihnen ein schönes und langes Leben mit Ihren Lieben und auch einen störungsfreien Empfang auf Kurzwelle. Und liebe Grüße gehen auch an Max Berger und Corinna, die am 19. September ihren Hochzeitstag begehen konnten. Liebe Freunde, am Ende der Sendung kommt ein schönes Lied für die Geburtstagskinder. Meine lieben Freunde, unseren Briefkasten öffnen wir heute in Hildesheim mit unserem lieben Freund Nuri Streichert. Wir trinken unseren Tee oder Kaffee mit ihm. Und ich bringe eine leckere Torte mit Pflaumen aus dem Garten meiner Schwester mit. Hoffentlich schmeckt sie uns allen. Der liebe Nuri schreibt uns Folgendes: Hallo, liebe Ufuk, in der Zeit zwischen dem 10. September und 17. September haben die Mentoren beraten und Punkte vergeben. In den nächsten Tagen soll dann irgendwann das Ranking nach Challenge 1 kommen. Ich werde dir den Link und die Uhrzeit der Veröffentlichung des Videos schicken. In der nächsten E-Mail werde ich dann die Platzierung nach Challenge 1 bekannt geben. Am Montag konnte ich eine Überraschung erleben. Ich rief in der Klinik an und man reichte meinem Bruder das Telefon. Ich konnte mich 10 Minuten lang mit ihm unterhalten. Gegen Ende brach ich das Gespräch dann ab, weil ich merkte, dass er nach etwa 8 Minuten anfing, undeutlich zu sprechen, was an seiner Konzentration lag. Mal sehen, wie es beim nächsten Telefonat wird. Ich habe mich aber sehr gefreut, mit ihm sprechen zu können. Auch wenn ich am Telefon die Stimme nicht wiedererkannt habe, was aber wohl an der Medikation lag. Mittlerweile hat man ihn schon auf Nudeln umstellen können und seinen Speiseplan erweitern können. Er isst gut, nur mit dem Trinken hapert's noch. Es gibt wieder neue EQSLs und einen davon hat Leo gemacht. Am 10. Oktober ist ja Nationalfeiertag in Fidschi. Da gibt es dann die Henry Norman Show international mit Interpreten von den Fidschi-Inseln. 2026 sind unter anderem noch Specials für Halloween zum Karnevalsauftakt, Thanksgiving, Weihnachten und Silvester geplant. Dazu wird es wieder auf Deezer am ersten Weihnachtsfeiertag die Big 50 mit den Jahrescharts Teil 1 und am zweiten Weihnachtsfeiertag Teil 2 geben. Aber die Sendungen werden von mir erst im Dezember produziert werden können, wenn die letzten Charts des Jahres veröffentlicht sind. Letztes Jahr konnten sich bei meinem Reglement 36 Songs platzieren, stand 14. September 2026,
sind es derzeit 30, wobei einige, die sich platzieren konnten, noch über Hangs Musiktitel sind. Das sind Titel, die sich am Ende letzten Jahres platzieren konnten, es dann in die ersten Charts des neuen Jahres ebenfalls geschafft haben und sich so auch hier qualifiziert haben. Zur Erinnerung, nur die ersten 5 Plätze bekommen bei mir Punkte. Platz 1 bekommt 100, Platz 2 80, Platz 3 60, Platz 4 40 und Platz 5 20. Songs, die 12 Wochen unter den ersten 5 werden, werden von www.americancountrycharts rausgenommen und machen Platz für andere Titel. So entsteht nach Woche 50 der Endstand. Liebe Grüße bis zu meiner Mail mit dem Link zum Video Nuri. Lieber Nuri Streichert, das ist ja eine tolle Nachricht, dass du endlich mit deinem Bruder sprechen konntest. Du hast recht, 10 Minuten sind für ihn zu lang gewesen, aber alles wird mit jedem Tag viel, viel besser. Ich glaube fest daran. Gut, dass er so einen lieben Bruder hat wie dich. Und es ist auch sehr schön, dass er wieder Nudeln essen kann. Lieber Nuri, vielen Dank für die neuen E-Quest-Ls. Die Karte mit Fox Family und der Legende Willie Nelson finde ich super. Die Karte mit Flori, Valdolino, Little Foxy und Kitsune on Air, The Henry Norman Show, ist klasse. Wirklich, bei der Karte Halloween musste ich lachen, als ich die Figuren sah. Vor allem Trump ist dir toll gelungen. Nationale Erntedankfest, 3. Oktober, Tag der Deutschen Einheit, ist auch sehr schön. Und ich sehe schon, der liebe Leo kann toll Karten designen wie sein Onkel. Hut ab euch beiden Lieben. Lieber Nuri, dann wünsche ich dir viel Spaß bei der Zusammenstellung und Aufzeichnung der Sendung Big 50, also Big 50, und hoffe, dass die Sendung von vielen Freunden eingeschaltet wird. Meine Lieben, am ersten und zweiten Weihnachtstag unbedingt die Big 50-Sendung von Nuri einschalten. Es gibt wieder tolle Songs und auch tolle Witze und Sketche zwischendurch. Ich wünsche dir alles Gute und viel Spaß mit unseren Sendungen. Liebe Grüße nach Hildesheim und bleib gesund, lieber Nuri Streichert. Liebe Hörerfamilie, unsere zweite Station ist heute Heldburg. Hier wartet unser lieber Freund Dr. Daniel Winkelmann auf uns. Unser lieber Freund Dr. Daniel Winkelmann schreibt uns die folgenden Zeilen. Sehr geehrte Damen und Herren, sehr geehrte Frau Dr. Ufuk Geçim, Merhaba, hallo Ufuk. Derzeit sind

Die Mittagssendungen 15.350 kHz der deutschen und 17.620 kHz der englischen Redaktion weiterhin gestört, vermutlich durch Radar. Auch die 13.725 kHz der spanischsprachigen Redaktion kommt hier in ziemlich schlechtem Zustand an. Simpo, siehe Liste. Heute will ich noch einen Diskussionsbeitrag liefern, diesmal zum Thema PKW. Dicke Luft. Deutsche Automobilindustrie vor dem Aus. Die aktuelle Diskussion um die Zukunft der deutschen Automobilindustrie lässt mich doch nicht ganz unberührt. Daher möchte ich mal ein paar meiner Gedanken beisteuern. Das Rennen um die Elektromobilität im Bereich des Pkw scheint gelaufen zu sein. Strategische Ressourcen, Lieferketten und Technologievorsprung, Batterie, Software, KI zeigen China als den Sieger des Rennens um das Elektroauto. Das lässt sich auch nicht mehr ändern. Was sich dagegen ändern lässt, ist der Ansatz und der europäische Markt beim Thema Individualverkehr. Angesichts eines Marktes, dessen zukünftige Konsumenten sich mit sinkenden Reallöhnen, steigenden Verbraucherpreisen und Lebenshaltungskosten herumschlagen müssen, wird der Bedarf an sehr günstigen, einfachen Pkw steigen. Der sich rasant beschleunigende Klimawandel mit seinen stärkeren Extremwetterereignissen und Katastrophen fordert ebenfalls eine Fahrzeugklasse, die den folgenden Parametern gerecht wird: günstig in der Anschaffung, also im Preissegment bis 5.000 Euro, Bodenfreiheit von mindestens 20, besser 30 cm, Watttiefe von mindestens 50 cm, eventuell kurzzeitig schwimmfähig. Rauchgasfester Betrieb, also in der Lage zu sein, bei Waldbränden durch Rauchgase zu fahren. Als Antriebskonzept scheint mir eines besonders geeignet, welches man in den 1990ern gar nicht erst auf den Markt gelassen hat. Damals ging es ja um teure Diesel und Co. Auf der Leipziger Messe wurde damals ein Prototyp vorgestellt, der mittels Pressluft betrieben wurde. Ein Zweitakter trieb diesen Minivan mit glasfaserverstärkter Kunststoffkarosse an. Betankt wurde der entweder direkt mit Pressluft oder an einer 220-Volt-Steckdose, die den bordeigenen Kompressor antrieb. Heute würde ich sich eine zusätzliche Solarzelle auf dem Dach anbieten. Reichweiten lagen bei diesem Prototyp damals zwischen 20 und 30 cm. Die größten Probleme sahen die Entwickler beim temperaturbedingten Leistungsabfall bei plötzlich eintretender Kälte sowie Vereisungsprobleme von Baugruppen im Winter. Also keine ernsthaften Probleme, wenn man ein solches Fahrzeug weiterentwickeln möchte. Der Betrieb dieser städtetauglichen Pkw würde nicht nur die Innenstädte kühlen, sondern auch die Luft von Feinstaubpartikeln durch die verbauten Filter säubern. Die benötigten Pressluft-Tankstationen könnten dank der Adiabatik mit lokalen Heizungs- und Kühlsystemen kombiniert werden. Dieses Konzept löst das derzeitige Ressourcenproblem, nicht genug Kupfer aus Südamerika und nicht genügend Lithium. Es löst das Problem des überschüssigen Solarstrom, dessen Energie so in Pressluft gespeichert werden könnte. Und es löst ein Absatzproblem der derzeitigen überteuerten PKWs, denen es in Bälde an Käufern fehlen wird. Was es dazu bräuchte, ist der politische Wille, eine Fahrzeugklasse im europäischen Rechtsraum zu etablieren, die frei von allen Assistenzsystemen und unnötigem Schnickschnack ist und nötigenfalls die Verpflichtung der europäischen Hersteller, eine solche Fahrzeugklasse mit entsprechenden Modellen zu bestücken. In Südamerika kennt man die kleine Version des VW Golf als Gol. In diesem puristischen Sinne plädiere ich also für einen VW-G, einen Opel Lufticus oder einen Audi Aero. Macht also fleißig weiter so und beste Grüße aus Südthüringen, Daniel. Lieber Dr. Daniel Winkelmann, vielen Dank für deine Empfangsberichte, die wir mit schönen QSL-Karten bestätigen. Ich hoffe, die Motive gefallen dir. Ich finde es sehr traurig, dass du uns nicht empfangen kannst. Hoffentlich verbessert sich der Empfang wieder. Lieber Daniel, vielen Dank für deine Meinung zum Thema PKW. Du hast recht, China führt den Markt und das wird bestimmt noch eine Weile andauern. China hat die Sache richtig angepackt. Kleine Autos, billige Autos. Kein Luxus mehr auf Straßen. Hauptsache, man kommt von A nach B. Während in Europa weiterhin über Klimawandel und

Spritpreise diskutiert wird und man sich auch weiterhin schockiert zeigt, haben die Chinesen richtig gehandelt, die Marktlücke erkannt und dementsprechend Waren von A bis Z produziert. Sie haben erkannt, dass die Nachfrage groß ist und statt zu diskutieren, haben die Chinesen gehandelt und das Diskutieren dem Westen überlassen. In den Nachrichten sehe ich immer wieder Berichte über chinesische Produkte, die nicht den Standarten entsprechen oder den Erwartungen der Verbraucher nicht entsprechen. Aber anscheinend stört das alles die Chinesen gar nicht. Sie sind bei der Produktion von unterschiedlichen Waren und Produkten eben sehr flexibel. Klappt etwas nicht, wird was ganz anderes produziert und versucht. So viel dazu. Lieber Daniel, du hast alles so schön geschildert. Vielen Dank. Ich wünsche dir alles Gute und viel Spaß mit unseren Sendungen. Liebe Grüße nach Heldburg und bleib gesund, lieber Dr. Daniel Winkelmann. Liebe Hörerfamilie der deutschen Redaktion, jetzt geht es ganz schnell nach Leipzig. Hier wartet unser lieber Freund Dieter Leupold auf uns. Er schreibt: Hallo werte TRT-Hörerbriefkasten, Frau Fukitschem. Heute am Donnerstag, dem 17. September, habe ich wieder zwei Frequenzen von TRT verglichen. Die Mittagsfrequenz 15.350 kHz war sehr gut aufzunehmen, siehe Videovergleich mit dem Internet-Radio-Stream. Die Abendfrequenz auf 9.840 kHz war bei mir zu Hause in der Wohnung nicht so gut aufzunehmen, siehe Video. Wenn mit Empfänger im freien Gelände bin, ist der Empfang weitaus besser. OM Manfred aus Stuttgart hat mir auch das Foto aus Holland geschickt, mit Gerard getroffen hat. Wenn zu einer QSL-Karte klappt, danke vorweg. Inzwischen ist es kühler geworden, aber am Tage noch rund 20 Grad Celsius, dazu mal ein paar Schauer. Hier noch drei Bilder von 81. Jahrestag von Radio Republik Indonesia aus Sorok, wo die Frau Sri Unun sich Nationaltracht verwandelt hat. Ich weiß nicht, ob Sie, Frau Ufuk, persönlich Sri Unun kennen. Anhang 2 Videos. Mit freundlichen Grüßen sendet Dieter Leupold aus Leipzig. Lieber Dieter Leupold, vielen Dank für die beiden Videos zu unseren Mittags- und Abendsendungen. Lieber Dieter, ja, auch bei uns ist es deutlich kühler geworden, vor allem nachts. Vergangene Woche hat es auch heftig geregnet, aber Regen ist gut. Nur wenn es nur für eine Stunde und dann sehr heftig regnet und dann nichts mehr, das ist wie ein Rätsel. Lieber Dieter, vielen Dank für die Fotos. 81 Jahre Radio Republik Indonesia. Vor ein paar Jahren hatte ich ein Interview mit der Kollegin Sri Unun geführt. Sie war sehr nett und wir hatten uns sehr schön unterhalten. Ob sie sich an das Gespräch mit mir erinnert? Hoffentlich. Auf jeden Fall gratuliere ich Frau Sri Unun und dem deutschsprachigen Team von Radio Indonesia zu seinem 81. Geburtstag. Die Nationaltracht ist richtig bunt. Auch unsere Trachten sind schön bunt. Lieber Dieter, ja, das Foto von Manfred Korn und Gerard Kopal ist wirklich schön. Zwei liebe Freunde, die durch die Kurzwelle sich kennengelernt haben. Ist das nicht toll? Ich wünsche dir alles Gute und viel Spaß mit unseren Sendungen. Liebe Grüße nach Leipzig und bleib gesund, lieber Dieter Leupold. Meine lieben Freunde, da wir ja vorhin unsere lieben Freunde Manfred Korn und Gerard Kopal erwähnt haben, wollen wir auch unseren lieben Freund Manfred Korn in Stuttgart besuchen. Der liebe Manfred schreibt uns: Sevgili Ufuk, also liebe Ufuk, Merhaba. Nach deiner Sendung vom 13. September, Vermächtnis der türkischen Völker, habe ich mir fast überlegt, dich mit Hatun anzusprechen, aber das, was bei der Bedeutung im heutigen Türkisch zu lesen war, hat mich zögern lassen. Vielleicht kannst du dazu etwas sagen. Ich werde meiner Freundin Kader diese Frage auch stellen und bin gespannt, wie sie die Bedeutung von Hatun sieht. Die Sendung war wieder sehr interessant und die Rolle von Frauen in der Geschichte ist ja ziemlich anders als das, was du heute siehst. Ich erinnere mich an deine Aussagen, Frauen zählen nichts oder so ähnlich. Das Thema ist schwierig, aber wir haben uns hierzu ja schon öfters unterhalten und meine Meinung kennst du ja. Menschenrechte gelten für alle Menschen. Und Frauen sind Menschen. Wenn man das ernst nimmt, dann braucht man nicht mehr viel sagen, oder? Leider gibt es noch genügend Menschen, die glauben, dass es unterschiedliche Menschen gibt und dass manche besser sind. Diesen Leuten kann man nur sagen, stellt euch mal vor, ihr seid auf der anderen Seite. Frei nach Kant. Was du nicht willst, dass man dir tut, das füg auch keinem anderen zu. Dazu passt natürlich auch meine Zuschrift zu meiner Freundschaft mit Gerard Kopal,
die geradezu ein Exempel ist, denn was die Deutschen in den Niederlanden und nicht nur dort im Zweiten Weltkrieg angerichtet haben, ist ein Menetekel, das wir nicht so schnell loswerden. Klar, ich bin eine andere Generation, aber die Geschichte zeigt klar, dass wir als Deutsche nicht von Barbarei gefeit sind und es derzeit wieder passieren kann. Aktuelle Ereignisse sollten warnen. Du siehst, ich bin in Sorge um die Zukunft, aber darüber haben wir ja bereits ausführlich in Ankara geredet. Es war auch für mich ein Höhepunkt. Für mich auch, lieber Manfred. So, nun Schluss damit. Diese E-Mail schicke ich von drei E-Mail-Adressen, um zu testen, ob sie ankommen. Ja, lieber Manfred, alle drei E-Mails sind angekommen. Bernd hat mal wieder Panik und ist von Fehlermeldungen irritiert. Ich versuche ihm beizubringen, dass das eben Politik ist und er gar nichts machen kann. Liebe Grüße, dein Manfred. PS, in Anhang zwei Bilder aus meiner Raketenjugend vor langer Zeit. Das ist wohl typisch für mich als Physiker. Mit freundlichem Gruß 73 und 42, Hoschakalen, Manfred Korn. Lieber Manfred Korn, schön, wieder eine Nachricht von dir zu erhalten. Also, Hatun wurden früher Herrscherfrauen genannt. Hatun war sozusagen Herrscherin. Im Allgemeinen bedeutet das Wort Hatun Frau, Dame oder Ehefrau. Im Laufe der Geschichte war es jedoch in der türkischen und zentralasiatischen Kultur ein Adelstitel, der den Ehefrauen von Khans und Herrschern sowie angesehenen Frauen hohen gesellschaftlichen Ranges verliehen wurde. Historische Bedeutung und Herkunft als Adelstitel in den alten türkischen und mongolischen Staaten, zum Beispiel bei den Hunnen und Göktürken, wurde Hatun als offizieller Titel für die Ehefrauen von Herrschern verwendet, also als Adelstitel. Historisch waren Hatuns nicht nur Ehefrauen, sondern auch einflussreiche und angesehene Persönlichkeiten, die bei Staatsangelegenheiten mitbestimmen, die Politik beeinflussen oder bei Bedarf sogar den Staat regieren konnten. Also Hatun hatte Macht bei der Staatsführung. Wandel des Begriffs. Im Laufe der Zeit verlor Hatun seine ursprüngliche Bedeutung als reiner Adelstitel und wurde in der Alltagssprache allgemein im Sinne von Frau oder Ehefrau verwendet. Heute kann das Wort im alltäglichen Sprachgebrauch auch als vertrauliche Anrede für die Ehefrau oder Partnerin verwendet werden. Bedeutende Hatun-Frauen der Geschichte sind Tomris Hatun, Anführerin der Massageten, Skiten, bekannt für ihr militärisches Genie und ihre Siege. Börte Hatun, Hauptfrau von Genghis Khan, eine wichtige Beraterin in der mongolischen türkischen Politik. Altuncan Hatun, Ehefrau des seldschukischen Sultans Tugril Bey. Sie spielte eine aktive Rolle bei militärischen und politischen Ereignissen. Terken Hatun, eine einflussreiche und mächtige Trägerin des Titels Hatun, die bei der Staatsführung und den Thronfolgestreitigkeiten der Seldschuken eine bedeutende Rolle spielte. Malhun Hatun, Ehefrau von Osman Gazi und Mutter von Orhan Gazi, dem zweiten Sultan des Osmanischen Reiches. Lieber Manfred, wenn du meinst, dass ich diesen Titel als Herrscherin benutzen darf, dann kannst du mich gerne mit Ufuk Hatun ansprechen. Lieber Manfred, der kürzeste Weg für einen Mann, Macht auszuüben, ist seine Familie und vor allem seine Frau und seine Töchter. Wenn die Frau und die Töchter oder auch die eigene Mutter oder Schwester, eben Frauen in der Familie, nicht das Recht haben, gegen den Mann etwas zu sagen, so ist er der absolute Herrscher. Das ist pure Gewalt gegen Frauen. Er darf alles, aber die Frauen und Mädchen nicht. Und das lässt ihn glücklich fühlen. Was für eine krankhafte Einstellung gegenüber der Hälfte der Gesellschaft, also die eine Hälfte Männer, die andere Hälfte Frauen. In einigen Kulturen oder Gesellschaften kann sogar ein kleiner Junge bestimmen, was seine Mutter zu machen hat. In Afghanistan kann eine Frau nicht alleine auf die Straße, aber wenn ein zweijähriger Junge bei ihr ist, dann darf sie das. Wie fühlt sich wohl diese Frau und wie fühlt sich wohl dieser kleine Junge? Die Mutter ist ja sozusagen eine Nebenperson, die nicht denken, fühlen und sprechen soll. Im Iran dürfen Frauen nicht ins Ausland reisen, wenn ein Mann in der Familie sich dagegen stellt. Also hat die Frau keine andere Wahl, als zu gehorchen, zu kochen, zu waschen, zu hören und zu akzeptieren. Wir kommen doch alle nur einmal auf die Welt. Warum soll ein Mann über meine Gedanken, meine Gefühle, meine Bildung, meine Zukunft entscheiden? Wer gibt ihm das Recht?
Lieber Manfred, zu den Bildern im Anhang. Jetzt weiß ich, wie du als junger Mensch ausgesehen hast und womit du dich beschäftigt hast. Erfolgreich. Ich grüße diesen jungen Menschen aus der Vergangenheit und hoffe aber, weiß auch zugleich, dass dieser junge Mensch weiterhin in dir lebt. In diesem Sinne wünsche ich dir alles Gute und viel Spaß mit unseren Sendungen. Liebe Grüße an die beiden Damen. Ach ja, Margit kannst du Hartun Margit nennen. Also als Ehefrau. Und nach Stuttgart und bleib gesund, lieber Manfred Korn. Liebe Hörerfamilie der deutschen Redaktion, diese Woche haben wir auch Post von unserem lieben Freund Lars Gellermann in Hamburg erhalten. Unser lieber Freund hat uns zwei Empfangsberichte mit Bemerkungen geschickt. Am 7. September empfing er unsere Abendsendung mit SIMPUR 55544, super, und am 9.9. unsere Mittagssendung, leider diesmal mit SIMPUR 22322. Beide Sendungen empfing er mit einem Codosen DX286 mit MLA30 Plus Loop-Antenne. Seine Bemerkungen sind: Vielen Dank für die informative Sendung. Das Haus der Bedürftigen, bereits damals beeindruckend und von Ihnen spannend erzählt, ist ein bemerkenswertes Projekt. Ich freue mich über die Bestätigung mit einer QSL-Karte. Danke und viele Grüße, Lars. Und welch spannende Geschichte über die Ursprünge unserer Zeitmessung sowie der Bedeutung der Zahl 60 und unseres 24-Stunden-Systems. Leider war der Empfang heute sehr gestört, aber ich denke, dass ich trotzdem alle Inhalte verstanden habe. Vielen Dank für die Bestätigung meines Empfangsberichtes mit einer QSL-Karte. Herzliche Grüße aus Hamburg, Lars. Lieber Lars Gellermann, ich habe mich sehr gefreut, wieder Post von Ihnen zu erhalten. Vielen Dank für die beiden Empfangsberichte, die wir mit unserer September-QSL-Karte bestätigen. Leider konnten Sie unsere Mittagssendung nicht so gut empfangen wie unsere Abendsendung. Ich hoffe aber, dass der Empfang inzwischen besser geworden ist oder besser wird. Es freut mich, dass die Programminhalte Ihnen gefallen. Ich wünsche Ihnen alles Gute und viel Spaß mit unseren Sendungen. Liebe Grüße nach Hamburg und bleiben Sie gesund, lieber Lars Gellermann. Meine lieben Freunde, wollen wir jetzt unseren lieben Freund Thomas Becker in Bonn besuchen? Ich hoffe, er wartet schon auf uns. Unser lieber Freund hat uns seinen September-Empfangsbericht geschickt. Er empfing am 1. September unsere Mittagssendung um 11.30 Uhr UTC. Mit SIMPUR 5x4. Sein Empfänger ist ein Grundig-Satellit 300 mit Teleskopantenne. Auf der Rückseite einer wie immer schönen Postkarte schreibt er folgendes: Liebe UFUK, ich finde es toll, dass du im Briefkasten immer auch von kleineren Stationen berichtest, die auf Kurzwelle senden. Dafür vielen Dank. Du fragtest mich, ob ich zur Hochzeit von Max Berger und zum Hörertreffen von SM Radio Dessau kommen kann. Liebend gerne, aber wegen gesundheitlicher Probleme bin ich nicht reisetauglich. Aber ich freue mich mit und lasse mir gerne davon berichten. Danke an alle für schönes Interview mit Praktikantin bei TRT. Alles Gute nach Ankara, Thomas Becker. Lieber Thomas Becker, vielen Dank für deinen detaillierten Empfangsbericht, den wir mit unserer September-QSL-Karte bestätigen. Ich hoffe, das Motiv gefällt dir. Lieber Thomas, ich berichte sehr gerne über die Sendungen und Hörertreffen und andere Aktivitäten und Aktionen von anderen Radiostationen, darunter natürlich auch über kleinere Radiostationen. Das macht mich glücklich. Ich hoffe, dass ich damit einen Beitrag zum Erhalt der Kurzwelle leiste. Lieber Thomas, auch wenn du nicht an der Hochzeit von Max Berger oder am Hörertreffen von SM Radio Dessau teilnehmen kannst, bin ich mir sicher, dass du dich sehr über Berichte dazu freust und auch über Fotos. Und ich bin mir auch sehr sicher, dass der liebe Max Berger dir Fotos davon schicken wird und uns vielleicht auch. Ich würde mich wirklich sehr freuen. Ja, und die Postkarte mit dem Gemälde Chrysanthemen von Dennis Miller Bunker 1888 hat mir auch sehr gefallen. Vielen Dank. Ich wünsche dir alles Gute und viel Spaß mit unseren Sendungen. Liebe Grüße an Max Berger und nach Bonn und bleibt gesund, lieber Thomas Becker. Meine lieben Freunde, jetzt kommen Ihre Briefe in Kurzform. Christoph Paustian Häusern, hallo liebe UFUK, danke für das Vorlesen meiner vier Briefe in deinen letzten Briefkastensendungen. Nachfolgend mein monatlicher Empfangsbericht, diesmal für September 2026.
Ich hörte die Stimme von Tülke am 2. September um 11:30 Uhr UTC. Bitte um die aktuelle QSL-Karte. Anbei einen Zeitungsartikel.

zum Bootsunglück auf Nordzypern. Die Temperaturen im Südschwarzwald sind wieder erträglicher geworden, vielleicht auch in Türkei. So viel für heute. Verbleibe mit freundlichen Grüßen wie immer, Hörer Christoph Braustian. Ich benutze Auvisio Weltempfänger. Bernd Seiser Ortenau, merhaba liebe Ufuk, auch heute sende ich euch wieder meinen Empfangsbericht zu. Empfänger Grundig-Satellit 700 mit Teleskopantenne. Am 10. September hörte ich die deutschsprachige Sendung um 11.30 Uhr UTC mit SIMPO 44343. Gerne grüße ich im nächsten TRT-Briefkasten auch Andreas Israel Lüdecke und bedanke mich für seine Grüße vom 10. September an uns. Ja, meine lieben Freunde, bevor ich mich von Ihnen verabschiede, will ich allen Geburtstagskindern, die ihr Wiegenfest im September gefeiert haben, alles, alles Gute für die Zukunft wünschen, ein glückliches und langes Leben mit ihren Lieben wünschen. Und wir schenken den Geburtstagskindern ein schönes Lied, und zwar das Lied Islak Islak, gesungen von Barış Akarsu, der leider mit 28 Jahren verstorben ist. Ich hoffe, das Lied gefällt uns allen. Ich wünsche allen Freunden alles Gute und Gesundheit bis zur nächsten Briefkastensendung, nächsten Donnerstag um die gleiche Zeit und auf der gleichen Frequenz mit Ihnen allen zusammen hoffentlich. Vergessen Sie nicht, liebe Freunde, die Briefkastensendung wird am Sonntag wiederholt. Die Sendung wurde von Ufuk Getsche moderiert. Ich sage Tschüss und auf Wiederhören und Hoşça kalın.

Wenn Sie in den engen Gassen der Altstadt den Blick nach oben richten, sehen Sie jene Silhouette, die im weitläufigen Innenhof der Al-Aqsa-Moschee in ihrer ganzen Pracht erstrahlt. Eine goldene Kuppel, die das Tageslicht wie eine Krone trägt, Kübbetüs Sahra, also der Felsendom. Der Bau des Felsendoms, der auf Anordnung des umayyadischen Kalifen Abdul Malik ibn Marwan Ende des 7. Jahrhunderts in Auftrag gegeben wurde, wurde in den Jahren 691 bis 92 vollendet. Zwei Namen, die während des Bauprozesses besonders hervorstachen, waren Reja ibn Haywa und Yazid ibn Selam. Zwei bedeutende islamische Gelehrte aus der Generation der Tabi, also der Nachfolger, die nach den Gefährten des Propheten Mohammed lebten. Bei der Errichtung dieses Bauwerks schufen die Umayyaden durch die Einbeziehung des künstlerischen Erbes verschiedener Zivilisationen ein neues islamisches ästhetisches Verständnis. Dieses einzigartige Bauwerk, das Spuren byzantinischer und sassanidischer Kunst trägt, wurde zu einem der ältesten, großen Denkmalbauten der islamischen Welt, die bis in die Gegenwart erhalten geblieben sind. Das Geheimnis dieses jahrhundertelangen Denkmals lag jedoch von Anfang an in seinem Entwurf verborgen. Dieser Entwurf ist keine zufällige Wahl. Er ist eines der grundlegendsten Elemente, die die zentrale Anordnung und die gesamte Geometrie des Bauwerks bestimmen. Die achteckige Form verleiht dem Bauwerk ein starkes Gefühl von Symmetrie und Ausgewogenheit. Der heilige Felsen im Zentrum der Kuppel von Al-Sahra wird von zwei konzentrischen Säulenringen umgeben. Der innere Ring besteht aus vier großen Stützpfeilern und 12 Säulen. Die äußeren achteckigen Mauern vervollständigen dieses Gesamtbild. Hier ist die Geometrie nicht nur eine für das Auge sichtbare Zierde. Sie ist ein unsichtbares System, das den Raum des Bauwerks strukturiert und dessen Einheit gewährleistet. Im Zentrum dieses gesamten mathematischen Systems steht ein natürlicher Felsen mit einem Durchmesser von 13 bis 18 Metern und einer Höhe von fast 2 Metern über dem Boden. Dieser Felsen ist Träger einer der tief verwurzelten Glaubensüberlieferungen der Menschheitsgeschichte. In der islamischen Tradition glaubt man, dass der Prophet Mohammed in der Nacht der Himmelfahrt, also Miraj, von hier aus in den Himmel aufstieg. In der jüdischen Tradition wird der Felsen mit der Geschichte des Propheten Abraham in Verbindung gebracht, während in christlichen Traditionen Interpretationen im Vordergrund stehen, die ihn mit dem alten Tempel in Jerusalem und heiligen Städten verknüpfen. Über einen sehr langen Zeitraum hinweg entstanden Legenden über diesen

Schlüsselfelsen, die von Mund zu Mund weitergegeben wurden. Es wurde behauptet, der Felsen schwebe in der Luft. Tatsächlich befindet sich unter dem Felsen jedoch ein Hohlraum, der als Bir Ül Erwach, also Brunnen der Seelen, bekannt ist. Dieser Ort war über Jahrhunderte hinweg Gegenstand verschiedener religiöser Erzählungen. Wenn nicht ein in die Architektur eingearbeiteter Stein, sondern ein so großer und natürlicher Felsen in den Mittelpunkt gestellt wird, beginnt das Gebäude, den Felsen zu umschließen und ihn gewissermaßen zu schützen. Auch beim Entwurf des Felsendoms wird die natürliche Felsformation nicht zerstört, sondern in den Mittelpunkt gestellt und das Gebäude schmiegt sich an sie an. Wenn wir nun unseren Blick von diesem Felsen nach oben richten, gelangen wir zu der Kuppel, dem Ort, an dem die Mathematik auf den Himmel trifft. Die Kuppel, die von außen wie Gold aussieht, besteht nicht vollständig aus Gold. Die auf einem tragenden Holzgerüst errichtete Kuppel wurde im Laufe der Geschichte mehrfach restauriert und ihre Außenfläche wurde in verschiedenen Epochen erneuert. Das goldene Erscheinungsbild, das wir heute aus der Ferne sehen, ist die Goldverkleidung ihrer Außenfläche zurückzuführen. Die Kuppel mit einem Durchmesser von etwa 20 Metern erhebt sich über dem tragenden System in der Mitte. 4 Stützen und 12 Säulen bilden die Grundelemente dieser Konstruktion. Das Gewicht wird vom Zentrum auf die umgebenden tragenden Elemente übertragen und das Bauwerk steht in einem geometrischen Gleichgewicht. Eine Kuppel trägt den Himmel eigentlich nicht, sie berechnet vielmehr, wie sie das Gewicht des Himmels tragen kann. Es wäre unvollständig, das Bauwerk lediglich als eine Konstruktion aus Stein und Holz zu betrachten. Auch das Licht ist hier ein Teil der Architektur. Das durch die Fenster einfallende Tageslicht verändert die Atmosphäre des Raumes, wenn es auf die goldene Glasmosaike, die farbigen Glaselemente und die Marmoroberflächen trifft. So erhellt das Licht nicht nur den Innenraum, sondern macht auch die Architektur selbst sichtbar. Die Architekten haben sowohl die Anordnung der Wände und Bögen als auch die Art und Weise berücksichtigt, wie das Licht auf diese Oberflächen trifft. Und wie sieht es mit der Akustik aus? Marmor, große Steinflächen, Bögen und die zentrale Kuppel beeinflussen die Klangausbreitung im Raum. Ein Wort, das unter der Kuppel gesprochen wird, hallt von den Oberflächen wieder und bleibt noch eine Weile im Raum nachklingen. So wird der Architektur, die wir mit den Augen wahrnehmen, eine weitere Dimension hinzugefügt, die wir mit den Ohren wahrnehmen. In der islamischen Kunst und Architektur spielt die Geometrie eine entscheidende Rolle. Die Kuppel des Felsens ist nicht nur ein Gebäude, sondern eine Abfolge von Proportionen. Dieses sich auf den Oberflächen wiederholende geometrische Muster enthält zwei Elemente der regionalen visuellen Tradition jener Zeit und trägt jedoch zur Herausbildung einer neuen islamischen Ästhetik bei. Tatsächlich offenbart die Architektur und Ornamentik der Kuppel des Felsens durch die Neuinterpretation von Elementen aus der byzantinischen und sassanidischen Kunst eine ganz eigene visuelle Sprache. Hier ist Geometrie nicht nur eine oberflächliche Verzierung, die Leerräume ausfüllt. Sie verwandelt sich in ein ästhetisches Alphabet, das durch Wiederholung, Symmetrie und Proportionen ein Gefühl der Ordnung sichtbar macht. Diese geometrische Sprache, die sich im Laufe der Jahrhunderte in der islamischen Kunst weiterentwickeln sollte, wird die architektonischen Flächen nicht nur schmücken, sondern ihren auch einen Rhythmus

0: und Einheit verleihen. Ein weiteres wichtiges Detail, das man über den Falstendom wissen sollte, ist, dass es sich bei dem Bauwerk nicht um eine Moschee im klassischen Sinne handelt. Es handelt sich um einen monumentalen Schrein, der den heiligen Felsen in seiner Mitte umgibt und diesen in den Mittelpunkt stellt. Im Laufe der Geschichte haben verschiedene Herrscher seine Spuren an diesem Bauwerk hinterlassen. Während der Regierungszeit des abbasidischen Kalifen al-Memun wurden Änderungen an den Inschriften vorgenommen. Als die Kreuzritter im 12. Jahrhundert Jerusalem eroberten, wurde der heilige Felsen mit Marmor abgedeckt und das Bauwerk in eine Kirche umgewandelt. Salahaddin Ayyubi, der Jerusalem 1187 zurückeroberte, stellte den islamischen Charakter des Bauwerks wieder her, indem er diesen Marmor sowie viele weitere Elemente aus der Zeit der Kreuzritter entfernen ließ. In der osmanischen Zeit führte Sultan Süleyman, der Gesetzgeber, eine umfassende Restaurierung durch. Die aus der Zeit der Umayyaden stammenden Außenmosaike wurden durch Isnik-Feuerzen ersetzt und an den Fenstern wurden Gipsmasken angebracht. So verwandelte sich Kubbetü's-Sahra in ein Bauwerk, das auf dem Erbe der Umayyaden aufgebaut und zugleich starke Spuren der osmanischen Kunst trägt. Heute werden die Pflege, der Schutz und die Verwaltung dieses einzigartigen Denkmals durch eine institutionelle Struktur gewährleistet, die auf historischen und rechtlichen Grundlagen beruht. Das Bauwerk steht unter der jordanischen, haschemitischen Treuhandschaft, die über die dem jordanischen Stiftungsministerium unterstellte Verwaltung der islamischen Stiftungen in Jerusalem ausgeübt wird. Bei den Instandhaltungs-, Reparatur- und Restaurierungsarbeiten an den islamischen heiligen Stätten in Jerusalem spielen von Jordanien unterstützte Institutionen seit langem eine wichtige Rolle. Auch in den Quellen der UNESCO wird betont, dass der historische Status quo in der Al-Aqsa-Moschee im Haram al-Sharif, also das edle Heiligtum, sowie die Rolle der jordanischen Stiftungsbehörde in Jerusalem gewahrt werden müssen. Auf internationaler Ebene führt die UNESCO durch die Aufnahme der Altstadt von Jerusalem und ihrer Stadtmauern in die Liste des gefährdeten Weltkulturerbes Maßnahmen und Schutzmechanismen durch, um das weltweit anerkannte Kulturerbe zu bewahren. Im Jahr 2026 hat das Welterbekomitee beschlossen, den Status der Altstadt von Jerusalem und ihrer Stadtmauern auf der Welterbeliste unverändert beizubehalten. Die eigentliche Erhaltung des Tempels vor Ort erfolgt daher in Übereinstimmung mit dem internationalen System zum Schutz des kulturellen Erbes. Trotz dieses völkerrechtlichen Status und der historischen Treuhandschaft sind Jerusalem und die Al-Aqsa-Moschee auch heute noch Schauplatz schwerwiegender Spannungen und Diskussionen über Eingriffe. In den Beschlüssen der UNESCO wird betont, dass der historische Status quo des Haram al-Sharif der Al-Aqsa-Moschee zu respektieren ist und die kulturelle Integrität des Geländes gewahrt werden muss. Gleichzeitig stehen provokative Vorstöße auf dem Gelände sowie Spannungen im Zusammenhang mit religiösen Ritualen und der Nutzung des heiligen Ortes auf der internationalen Schutzagenda. Im Zuge dieser Spannungen werden zu verschiedenen Zeitpunkten auch Einschränkungen des Zugangs palästinensischer Muslime zur Al-Aqsa-Moschee thematisiert. Die Bewahrung des spirituellen Charakters und der historischen Identität Jerusalems und der Al-Aqsa-Moschee bedeutet nicht nur den Schutz des gemeinsamen Erbes der heutigen Generation, sondern auch künftiger Generationen. Im Rahmen internationaler Schutzmechanismen bleibt die Wahrung des historischen Status quo und der kulturellen Integrität dieser heiligen Stätte weiterhin als eines der wichtigsten Themen. Musik. Trotz all dieses Drucks steht die Kubbe Tusacha seit mehr als 1300 Jahren würdevoll auf demselben heiligen Gelände. Epochen haben sich gewandelt, Städte wechselten den Besitzer, architektonische Restaurierungen wurden durchgeführt. Doch der Felsen in ihrem Zentrum und das einzigartige geometrische Muster, das ihn umgibt, haben über die Jahrhunderte hinweg die grundlegende Identität des Bauwerks bewahrt. Vielleicht besteht das größte Geheimnis des Felsendoms darin, dass er nicht die Last des Steins, sondern die Last der Zeit trägt. Werte Zuhörer, in der nächsten Folge werden wir in die dunklen Tunnel unter den gepflasterten Straßen einiger Städte hinabsteigen. Wir werden die Verteidigungssysteme jener Zeit und das Verteidigungserbe dieser Region erkunden. Auf Wiederhören.
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Nachrichten. Außenminister Hakan Fidan hat erklärt, dass die internationale Isolation Israels zunehmend voranschreite. Das von Israel verübte Unrecht und die Massaker bleiben dank der unternommenen diplomatischen Bemühungen nicht mehr so folgenlos wie früher. Für jede seiner Handlungen muss Israel einen sehr hohen Preis zahlen, sagt er. Außenminister Hakan Fidan hielt am Rande der hochrangigen Woche der 81. Generalversammlung der Vereinten Nationen im türkischen Haus in New York eine Pressekonferenz ab. Minister Fidan erklärte sich auf der Pressekonferenz, die er am Rande der hochrangigen Woche der 81. UN-Generalversammlung in New York abhielt, und beantwortete Fragen. Fidan erinnerte daran, dass der Terminkalender der türkischen Delegation sehr dicht gewesen sei und sie an zahlreichen Veranstaltungen teilgenommen habe. Er erklärte, dass sowohl im türkischen Haus als auch bei den Vereinten Nationen verschiedene Sitzungen und bilaterale Gespräche stattgefunden hätten. Minister Fidan erinnerte daran, dass Staatspräsident Recep Tayyip Erdogan zum 16. Mal vor der UN-Generalversammlung gesprochen habe. Er nahm an einer hochrangigen Veranstaltung zum Thema Klimaschutz und gerechter Übergang teil. Darüber hinaus beteiligte er sich an einem Treffen mit dem US-Präsidenten Donald Trump und dem Staats- und Regierungschef der Golfstaaten, bei dem regionale Themen erörtert wurden. Unser Präsident führte außerdem 16 bilaterale Gespräche und traf sich wie jedes Jahr auch mit unseren in den USA lebenden Staatsbürgern, so Fidan. Fidan erklärte zudem, dass Staatspräsident Erdogan Gespräche mit türkischen und US-amerikanischen Geschäftsleuten sowie mit Vertretern von Denkfabriken aus den USA geführt habe. Er betonte, dass Erdogans Rede vor der Generalversammlung ein Manifest sei, das die globale Vision Türkis zum Ausdruck bringe. Meine Damen und Herren, von der Stimme von Türkei hörten Sie die Nachrichten.

Liebe Freunde der Stimme, Türkei ist in nah und fern. Mit einem herzlichen Merhaba und Hallo heiße ich Sie alle willkommen zur Briefkastensendung der deutschen Redaktion. Am Mikrofon begrüßt Sie Ufuk Kecim. Liebe Freunde, ich hoffe, Ihnen allen geht es gut und auch der Empfang ist störungsfrei. Das Wetter in Ankara, die erste Regenwelle ist vorbei, die Sonne scheint wieder. Allerdings ist es heute kühler bei 18 Grad Celsius tagsüber und 7 Grad Celsius in der Nacht. Die Tageshöchsttemperaturen liegen in der Woche zwischen 25 und 18 Grad Celsius und nachts liegen die Temperaturen zwischen 11 und 7 Grad Celsius. Ich hoffe, liebe Freunde, Sie haben schönes Herbstwetter mit angenehmen Temperaturen. Meine lieben Freunde, dies ist die letzte Briefkastensendung im Monat September. Daher wollen wir allen Freunden in der Hörerfamilie herzlich gratulieren, die im Monat September ihr Wiegenfest gefeiert haben oder irgendeinen anderen Grund zum Feiern hatten. Gemeinsam mit unserem lieben Freund Bernd Seiser gratulieren wir der Alev in der Redaktion, Alice Behn in Hamburg, Werner Schubert in Grafing, Heiner Finkhaus in Gescher, Rayen Braun in Buenos Aires. Ich hoffe, dass die liebe Rayen Braun gesund und glücklich ist. Andreas und Carolina Preuten-Borbeck in Odenthal, Gerard Kupal in Almere, Dieter Grund in Hamburg, Wolfgang Schubert in Brandenburg am Inn, Ulrich Wicke in

Felsberg, Walter Bayer in Illingen, Ralf Thorsten Berger in Dessau, Lukas Buchner und Armin Buchner in Fürth, Rainer Englert in Bruxalxing, Oliver Füller in Simmern, Wolfgang Schmeisser in Selbach, Hans Goschan in Cottbus, Fabian Schulz-Luckenbach in Bad Nauheim, Achim Kissel in Duisburg, Rainer Poetert in Stendal, Birgit Denker in Frankfurt, Thaddäus Meissner in Arnoldsgrün, Gabriela Lisitra in Italien und Detlef Olesch in Bad Pyrmont und Rintems Franz in Brecht, Belgien, Dietrich Hommel in Berlin und Michael Brawanski in Annaberg-Buchholz zu ihrem Wiegenfest und wünschen Ihnen ein schönes und langes Leben mit Ihren Lieben und auch einen störungsfreien Empfang auf Kurzwelle. Und liebe Grüße gehen auch an Max Berger und Corinna, die am 19. September ihren Hochzeitstag begehen konnten. Liebe Freunde, am Ende der Sendung kommt ein schönes Lied für die Geburtstagskinder. Meine lieben Freunde, unseren Briefkasten öffnen wir heute in Hildesheim mit unserem lieben Freund Nuri Streichert. Wir trinken unseren Tee oder Kaffee mit ihm und ich bringe eine leckere Torte mit Pflaumen aus dem Garten meiner Schwester mit. Hoffentlich schmeckt sie uns allen. Der liebe Nuri schreibt uns Folgendes. Hallo liebe Ufuk, in der Zeit zwischen dem 10. September und 17. September haben die Mentoren beraten und Punkte vergeben. In den nächsten Tagen soll dann irgendwann das Ranking nach Challenge 1 kommen. Ich werde dir den Link und die Uhrzeit der Veröffentlichung des Videos schicken. In der nächsten E-Mail werde ich dann die Platzierung nach Challenge 1 bekannt geben. Am Montag konnte ich eine Überraschung erleben. Ich rief in der Klinik an und man reichte meinem Bruder das Telefon. Ich konnte mich 10 Minuten lang mit ihm unterhalten. Gegen Ende brach ich das Gespräch dann ab, weil ich merkte, dass er nach etwa 8 Minuten anfing, undeutlich zu sprechen, was an seiner Konzentration lag. Mal sehen, wie es beim nächsten Telefonat wird. Ich habe mich aber sehr gefreut, mit ihm sprechen zu können. Auch wenn ich am Telefon die Stimme nicht wiedererkannt habe, was aber wohl an der Medikation lag. Mittlerweile hat man ihn schon auf Nudeln umstellen können und seinen Speiseplan erweitern können. Er isst gut, nur mit dem Trinken hapert's noch. Es gibt wieder neue EQSLs und einen davon hat Leo gemacht. Am 10. Oktober ist ja Nationalfeiertag in Fiji. Da gibt es dann die Henry Norman Show international mit Interpreten von den Fiji-Inseln. 2026 sind unter anderem noch Specials für Halloween zum Karnevalsauftakt, Thanksgiving, Weihnachten und Silvester geplant. Dazu wird es wieder auf Deezer am ersten Weihnachtsfeiertag die Big 50 mit den Jahrescharts Teil 1 und am zweiten Weihnachtsfeiertag Teil 2 geben. Aber die Sendungen werden von mir erst im Dezember produziert werden können, wenn die letzten Charts des Jahres veröffentlicht sind. Letztes Jahr konnten sich bei meinem Reglement 36 Songs platzieren. Stand 14. September 2026 sind es derzeit 30, wobei einige, die sich platzieren konnten, noch Überhangsmusiktitel sind. Das sind Titel, die sich am Ende letzten Jahres platzieren konnten, es dann in die ersten Charts des neuen Jahres ebenfalls geschafft haben und sich so auch hier qualifiziert haben. Zur

bei 80, Platz 3, 60, Platz 4, 40 und Platz 5, 20. Songs, die 12 Wochen unter den ersten 5 werden, werden von www.americancountrycharts rausgenommen und machen Platz für andere Titel. So entsteht nach Woche 50 der Endstand. Liebe Grüße bis zu meiner Mail mit dem Link zum Video, Nuri. Lieber Nuri Streichert, das ist ja eine tolle Nachricht, dass du endlich mit deinem Bruder sprechen konntest. Du hast recht, 10 Minuten sind für ihn zu lang gewesen, aber alles wird mit jedem Tag viel, viel besser. Ich glaube fest daran. Gut, dass er so einen lieben Bruder hat wie dich. Und es ist auch sehr schön, dass er wieder Nudeln essen kann. Lieber Nuri, vielen Dank für die neuen E-Quest-Els. Die Karte mit Fox Family und der Legende Willie Nelson finde ich super. Die Karte mit Flori, Waldo, Lino, Little Foxy und Kitsune on Air, The Henry Norman Show, ist klasse. Wirklich, bei der Karte Halloween musste ich lachen, als ich die Figuren sah. Vor allem Trump ist dir toll gelungen. Nationale Erntedankfest, 3. Oktober, Tag der Deutschen Einheit, ist auch sehr schön. Und ich sehe schon, der liebe Leo kann toll Karten designen wie sein Onkel. Hut ab euch beiden Lieben. Lieber Nuri, dann wünsche ich dir viel Spaß bei der Zusammenstellung.

Dr. Daniel Winkelmann auf uns. Unser lieber Freund Dr. Daniel Winkelmann schreibt uns die folgenden Zeilen. Sehr geehrte Damen und Herren, sehr geehrte Frau Dr. Ufuk Geçim, merhaba, hallo Ufuk. Derzeit sind die Mittagssendungen 15.350 kHz der deutschen und 17.620 kHz der englischen Redaktion weiterhin gestört, vermutlich durch Radar. Auch die 13.725 kHz der spanischsprachigen Redaktion kommt hier in ziemlich schlechtem Zustand an. Simpo, siehe Liste. Heute will ich noch einen Diskussionsbeitrag liefern, diesmal zum Thema PKW. Dicke Luft, deutsche Automobilindustrie vor dem Aus. Die aktuelle Diskussion um die Zukunft der deutschen Automobilindustrie lässt mich doch nicht ganz unberührt. Daher möchte ich mal ein paar meiner Gedanken beisteuern. Das Rennen um die Elektromobilität im Bereich des PKW scheint gelaufen zu sein. Strategische Ressourcen, Lieferketten und Technologievorsprung, Batterie, Software, KI zeigen China als den Sieger des Rennens um das Elektroauto. Das lässt sich auch nicht mehr ändern. Was sich dagegen ändern lässt, ist der Ansatz und der europäische Markt beim Thema Individualverkehr. Angesichts eines Marktes, dessen zukünftige Konsumenten sich mit sinkenden Reallöhnen, steigenden Verbraucherpreisen und Lebenshaltungskosten herumschlagen müssen, wird der Bedarf an sehr günstigen, einfachen PKW steigen. Der sich rasant beschleunigende Klimawandel mit seinen stärkeren Extremwetterereignissen und Katastrophen fordert ebenfalls eine Fahrzeugklasse, die den folgenden Parametern gerecht wird. Günstig in der Anschaffung, also im Preissegment bis 5.000 Euro. Bodenfreiheit von mindestens 20, besser 30 cm. Wattiefe von mindestens 50 cm, eventuell kurzzeitig schwimmfähig. Rauchgasfester Betrieb, also in der Lage zu sein, bei Waldbränden durch Rauchgase zu fahren. Als Antriebskonzept scheint mir eines besonders geeignet, welches man in den 1990ern gar nicht erst auf den Markt gelassen hat. Damals ging es ja um teure Diesel und Co. Auf der Leipziger Messe wurde damals ein Prototyp vorgestellt, der mittels Pressluft betrieben wurde. Ein Zweitakter trieb diesen Minivan mit glasfaserverstärkter Kunststoffkarosse an. Betankt wurde der entweder direkt mit Pressluft oder an einer 220 Volt Steckdose, die den bordeigenen Kompressor antrieb. Heute würde ich sich eine zusätzliche Solarzelle auf dem Dach anbieten. Reichweiten lagen bei diesem Prototyp damals zwischen 20 und 30 Zentimeter. Die größten Probleme sahen die Entwickler beim temperaturbedingten Leistungsabfall bei plötzlich eintretender Kälte, sowie Vereisungsprobleme von Baugruppen im Winter. Also keine ernsthaften Probleme, wenn man ein solches Fahrzeug weiterentwickeln möchte. Der Betrieb dieser städtetauglichen PKW würde nicht nur die Innenstädte kühlen, sondern auch die Luft von Feinstaubpartikeln durch die verbauten Filter säubern. Die benötigten Presslufttankstationen könnten dank der Adiabatik mit lokalen Heizungs- und Kühlsystemen kombiniert werden. Dieses Konzept löst das derzeitige Ressourcenproblem, nicht genug Kupfer aus Südamerika und nicht genügend Lithium. Es löst das Problem des überschüssigen Solarstrom, dessen Energie so in Pressluft gespeichert werden könnte. Und es löst ein Absatzproblem der derzeitigen überteuerten PKWs, denen es in Bälde an Käufern fehlen wird. Was es dazu bräuchte, ist der politische Wille, eine Fahrzeugklasse im europäischen Rechtsraum zu etablieren, die frei von allen Assistenzsystemen und unnötigem Schnickschnack ist, und nötigenfalls die Verpflichtung der europäischen Hersteller, eine solche Fahrzeugklasse mit entsprechenden Modellen zu bestücken. In Südamerika kennt man die kleine Version des VW Golf als Gol. In diesem puristischen Sinne plädiere ich also für einen VW G, einen Opel Lufticus oder einen Audi Aero. Macht also fleißig weiter so und beste Grüße aus Südthüringen, Daniel. Lieber Dr. Daniel Winkelmann, vielen Dank für deine Empfangsberichte, die wir mit schönen QSL-Karten bestätigen. Ich hoffe, die Motive gefallen dir. Ich finde es sehr traurig, dass du uns nicht empfangen kannst. Hoffentlich verbessert sich der Empfang wieder. Lieber Daniel, vielen Dank für deine Meinung zum Thema PKW. Du hast recht, China führt den Markt.
Und das wird bestimmt noch eine

Weile andauern. China hat die Sache richtig angepackt. Kleine Autos, billige Autos. Kein Luxus mehr auf Straßen. Hauptsache, man kommt von A nach B. Während in Europa weiterhin über Klimawandel und Spritpreise diskutiert wird und man sich auch weiterhin schockiert zeigt, haben die Chinesen richtig gehandelt, die Marktlücke erkannt und dementsprechend Waren von A bis Z produziert. Sie haben erkannt, dass die Nachfrage groß ist und statt zu diskutieren, haben die Chinesen gehandelt und das Diskutieren dem Westen überlassen. In den Nachrichten sehe ich immer wieder Berichte über chinesische Produkte, die nicht den Standarten entsprechen oder den Erwartungen der Verbraucher nicht entsprechen. Aber anscheinend stört das alles die Chinesen gar nicht. Sie sind bei der Produktion von unterschiedlichen Waren und Produkten eben sehr flexibel. Klappt etwas nicht, wird was ganz anderes produziert und versucht. So viel dazu. Lieber Daniel, du hast alles so schön geschildert. Vielen Dank. Ich wünsche dir alles Gute und viel Spaß mit unseren Sendungen. Liebe Grüße nach Heldburg und bleib gesund, lieber Dr. Daniel Winkelmann. Liebe Hörerfamilie der deutschen Redaktion, jetzt geht es ganz schnell nach Leipzig. Hier erwartet unser lieber Freund Dieter Leupold auf uns. Er schreibt: Hallo, werte TRT-Hörerbriefkasten, Frau Ufuk-Ketchum. Heute am Donnerstag, dem 17. September, habe ich wieder zwei Frequenzen von TRT verglichen. Die Mittagsfrequenz 15.350 kHz war sehr gut aufzunehmen. Siehe Videovergleich mit dem Internet-Radio-Stream. Die Abendfrequenz auf 9.840 kHz war bei mir zu Hause in der Wohnung nicht so gut aufzunehmen. Siehe Video. Wenn mit Empfänger im freien Gelände bin, ist der Empfang weitaus besser. OM Manfred aus Stuttgart hat mir auch das Foto aus Holland geschickt, mit Gerard getroffen hat. Wenn so eine QSL-Karte klappt, danke vorweg. Inzwischen ist es kühler geworden, aber am Tage noch rund 20 Grad Celsius, dazu mal ein paar Schauer. Hier noch drei Bilder von 81. Jahrestag von Radio Republik Indonesia aus Sorok, wo die Frau Sri Unun sich Nationaltracht verwandelt hat. Ich weiß nicht, ob Sie, Frau Ufuk, persönlich Sri Unun kennen. Anhang 2 Videos. Mit freundlichen Grüßen sendet Dieter Leupold aus Leipzig. Lieber Dieter Leupold, vielen Dank für die beiden Videos zu unseren Mittags- und Abendsendungen. Lieber Dieter, ja, auch bei uns ist es deutlich kühler geworden, vor allem nachts. Vergangene Woche hat es auch heftig geregnet. Aber Regen ist gut, nur wenn es nur für eine Stunde und dann sehr heftig regnet und dann nichts mehr, das ist wie ein Rätsel. Lieber Dieter, vielen Dank für die Fotos. 81 Jahre Radio Republik Indonesia. Vor ein paar Jahren hatte ich ein Interview mit der Kollegin Sri Unun geführt. Sie war sehr nett und wir hatten uns sehr schön unterhalten. Ob sie sich an das Gespräch mit mir erinnert? Hoffentlich. Auf jeden Fall gratuliere ich Frau Sri Unun und dem deutschsprachigen Team von Radio Indonesia zu seinem 81. Geburtstag. Die Nationaltracht ist richtig bunt. Auch unsere Trachten sind schön bunt. Lieber Dieter, ja, das Foto von Manfred Korn und Gerard Kopal ist wirklich schön. Zwei liebe Freunde, die durch die Kurzwelle sich kennengelernt haben. Ist das nicht toll? Ich wünsche dir alles Gute und viel Spaß mit unseren Sendungen. Liebe Grüße nach Leipzig und bleib gesund, lieber Dieter Leupold. Meine lieben Freunde, da wir ja vorhin unsere lieben Freunde Manfred Korn und Gerard Kopal erwähnt haben, wollen wir auch unseren lieben Freund Manfred Korn in Stuttgart besuchen. Der liebe Manfred schreibt uns: Sevgili Ufuk, also liebe Ufuk, Merhaba. Nach deiner Sendung vom 13. September, Vermächtnis der türkischen Völker, habe ich mir fast überlegt, dich mit Hatun anzusprechen, aber das, was bei der Bedeutung im heutigen Türkisch zu lesen war, hat mich zögern lassen. Vielleicht kannst du dazu etwas sagen. Ich werde meiner Freundin Kader diese Frage auch stellen und bin gespannt, wie sie die Bedeutung von Hatun sieht. Die Sendung war wieder sehr interessant und die Rolle von Frauen in der Geschichte ist ja ziemlich anders als das, was du heute siehst. Ich erinnere mich an deine Aussagen, Frauen zählen nichts oder so ähnlich. Das Thema ist schwierig, aber wir haben uns hierzu ja schon öfters unterhalten und meine Meinung kennst du ja. Menschenrechte gelten für alle Menschen und Frauen sind Menschen. Wenn man das ernst nimmt, dann braucht man nicht mehr viel sagen, oder? Leider gibt es noch genügend Menschen, die glauben, dass es unterschiedliche Menschen gibt und dass manche besser sind. Diesen Leuten kann man nur sagen, stellt euch mal vor, ihr seid.

weit auf der anderen Seite. Frei nach Kant, was du nicht willst, dass man dir tut, das füg auch keinem anderen zu. Dazu passt natürlich auch meine Zuschrift zu meiner Freundschaft mit Gerard Kupal, die geradezu ein Exempel ist, denn was die Deutschen in den Niederlanden und nicht nur dort im Zweiten Weltkrieg angerichtet haben, ist ein Menetekel, das wir nicht so schnell loswerden. Klar, ich bin eine andere Generation, aber die Geschichte zeigt klar, dass wir als Deutsche nicht von Barbarei gefeit sind und es derzeit wieder passieren kann. Aktuelle Ereignisse sollten warnen. Du siehst, ich bin in Sorge um die Zukunft, aber darüber haben wir ja bereits ausführlich in Ankara geredet. Es war auch für mich ein Höhepunkt. Für mich auch, lieber Manfred. So, nun Schluss damit. Diese E-Mail schicke ich von 3 E-Mail-Adressen, um zu testen, ob sie ankommen. Ja, lieber Manfred, alle 3 E-Mails sind angekommen. Bernd hat mal wieder Panik und ist von Fehlermeldungen irritiert. Ich versuche ihm beizubringen, dass das eben Politik ist und er gar nichts machen kann. Liebe Grüße, dein Manfred. PS, in Anhang 2 Bilder aus meiner Raketenjugend vor langer Zeit. Das ist wohl typisch für mich als Physiker. Mit freundlichem Gruß 73 und 42, Hoschakalan, Manfred Korn. Lieber Manfred Korn, schön wieder eine Nachricht von dir zu erhalten. Also, Hatun wurden früher Herrscherfrauen genannt. Hatun war sozusagen Herrscherin. Im Allgemeinen bedeutet das Wort Hatun Frau, Dame oder Ehefrau. Im Laufe der Geschichte war es jedoch in der türkischen und zentralasiatischen Kultur ein Adelstitel, der den Ehefrauen von Khans und Herrschern sowie angesehenen Frauen hohen gesellschaftlichen Ranges verliehen wurde. Historische Bedeutung und Herkunft als Adelstitel in den alten türkischen und mongolischen Staaten, zum Beispiel bei den Hunnen und Göktürken, wurde Hatun als offizieller Titel für die Ehefrauen von Herrschern verwendet, also als Adelstitel. Historisch waren Hatuns nicht nur Ehefrauen, sondern auch einflussreiche und angesehene Persönlichkeiten, die bei Staatsangelegenheiten mitbestimmen, die Politik beeinflussen oder bei Bedarf sogar den Staat regieren konnten. Also Hatun hatte Macht bei der Staatsführung. Wandel des Begriffs. Im Laufe der Zeit verlor Hatun seine ursprüngliche Bedeutung als reiner Adelstitel und wurde in der Alltagssprache allgemein im Sinne von Frau oder Ehefrau verwendet. Heute kann das Wort im alltäglichen Sprachgebrauch auch als vertrauliche Anrede für die Ehefrau oder Partnerin verwendet werden. Bedeutende Hatun-Frauen der Geschichte sind Tomris Hatun, Anführerin der Massageten, Skiten, bekannt für ihr militärisches Genie und ihre Siege. Börte Hatun, Hauptfrau von Genghis Khan, eine wichtige Beraterin in der mongolischen türkischen Politik. Altuncan Hatun, Ehefrau des seldschukischen Sultans Tugril Bey. Sie spielte eine aktive Rolle bei militärischen und politischen Ereignissen. Terken Hatun, eine einflussreiche und mächtige Trägerin des Titels Hatun, die bei der Staatsführung und den Thronfolgestreitigkeiten der Seldschuken eine bedeutende Rolle spielte. Malhun Hatun, Ehefrau von Osman Gazi und Mutter von Orhan Gazi, dem zweiten Sultan des Osmanischen Reiches. Lieber Manfred, wenn du meinst, dass ich diesen Titel als Herrscherin benutzen darf, dann kannst du mich gerne mit Ufuk Hatun ansprechen. Lieber Manfred, der kürzeste Weg für einen Mann, Macht auszuüben, ist seine Familie und vor allem seine Frau und seine Töchter. Wenn die Frau und die Töchter oder auch die eigene Mutter oder Schwester, eben Frauen in der Familie, nicht das Recht haben, gegen den Mann etwas zu sagen, so ist er der absolute Herrscher. Das ist pure Gewalt gegen Frauen. Er darf alles, aber die Frauen und Mädchen nicht. Und das lässt ihn glücklich fühlen. Was für eine krankhafte Einstellung gegenüber der Hälfte der Gesellschaft, also die eine Hälfte Männer, die andere Hälfte Frauen. In einigen Kulturen oder Gesellschaften kann sogar ein kleiner Junge bestimmen, was seine Mutter zu machen hat. In Afghanistan kann eine Frau nicht alleine auf die Straße, aber wenn ein 2-jähriger Junge bei ihr ist, dann darf sie das. Wie fühlt sich wohl diese Frau und wie fühlt sich wohl dieser kleine Junge? Die Mutter ist ja sozusagen eine Nebenperson, die nicht denken, fühlen und sprechen soll. Im Iran dürfen Frauen nicht ins Ausland reisen, wenn ein Mann in der Familie sich dagegen stellt. Also hat die Frau keine andere Wahl, als zu gehorchen, zu kochen, zu waschen, zu hören und zu akzeptieren.
Wir kommen doch alle nur einmal auf die Welt. Warum soll ein Mann über

Meine Gedanken, meine Gefühle, meine Bildung, meine Zukunft entscheiden. Wer gibt ihm das Recht? Lieber Manfred, zu den Bildern im Anhang. Jetzt weiß ich, wie du als junger Mensch ausgesehen hast und womit du dich beschäftigt hast. Erfolgreich. Ich grüße diesen jungen Menschen aus der Vergangenheit und hoffe aber, weiß auch zugleich, dass dieser junge Mensch weiterhin in dir lebt. In diesem Sinne wünsche ich dir alles Gute und viel Spaß mit unseren Sendungen. Liebe Grüße an die beiden Damen. Ach ja, Margit kannst du Hartun Margit nennen. Also als Ehefrau und nach Stuttgart und bleib gesund, lieber Manfred Korn. Liebe Hörerfamilie der deutschen Redaktion, diese Woche haben wir auch Post von unserem lieben Freund Lars Gellermann in Hamburg erhalten. Unser lieber Freund hat uns zwei Empfangsberichte mit Bemerkungen geschickt. Am 7. September empfing er unsere Abendsendung mit SIMPUR 55544, super. Und am 9.9. unsere Mittagssendung, leider diesmal mit SIMPUR 22322. Beide Sendungen empfing er mit einem Codosen DX286 mit MLA 30 Plus Loop-Antenne. Seine Bemerkungen sind: Vielen Dank für die informative Sendung. Das Haus der Bedürftigen, bereits damals beeindruckend und von Ihnen spannend erzählt, ist ein bemerkenswertes Projekt. Ich freue mich über die Bestätigung mit einer QSL-Karte. Danke und viele Grüße, Lars. Und welch spannende Geschichte über die Ursprünge unserer Zeitmessung sowie der Bedeutung der Zahl 60 und unseres 24-Stunden-Systems. Leider war der Empfang heute sehr gestört, aber ich denke, dass ich trotzdem alle Inhalte verstanden habe. Vielen Dank für die Bestätigung meines Empfangsberichtes mit einer QSL-Karte. Herzliche Grüße aus Hamburg, Lars. Lieber Lars Gellermann, ich habe mich sehr gefreut, wieder Post von Ihnen zu erhalten. Vielen Dank für die beiden Empfangsberichte, die wir mit unserer September-QSL-Karte bestätigen. Leider konnten Sie unsere Mittagssendung nicht so gut empfangen wie unsere Abendsendung. Ich hoffe aber, dass der Empfang inzwischen besser geworden ist oder besser wird. Es freut mich, dass die Programminhalte Ihnen gefallen. Ich wünsche Ihnen alles Gute und viel Spaß mit unseren Sendungen. Liebe Grüße nach Hamburg und bleiben Sie gesund, lieber Lars Gellermann. Meine lieben Freunde, wollen wir jetzt unseren lieben Freund Thomas Becker in Bonn besuchen? Ich hoffe, er wartet schon auf uns. Unser lieber Freund hat uns seinen September-Empfangsbericht geschickt. Er empfing am 1. September unsere Mittagssendung um 11.30 Uhr UTC mit SIMPUR 5x4. Sein Empfänger ist ein Grundig-Satellit 300 mit Teleskopantenne. Auf der Rückseite einer wie immer schönen Postkarte schreibt er folgendes: Liebe UFUK, ich finde es toll, dass du im Briefkasten immer auch von kleineren Stationen berichtest, die auf Kurzwelle senden. Dafür vielen Dank. Du fragtest mich, ob ich zur Hochzeit von Max Berger und zum Hörertreffen von SM Radio Dessau kommen kann. Liebend gerne, aber wegen gesundheitlicher Probleme bin ich nicht reisetauglich. Aber ich freue mich mit und lasse mir gerne davon berichten. Danke an alle für schönes Interview mit Praktikanten bei TRT. Alles Gute nach Ankara, Thomas Becker. Lieber Thomas Becker, vielen Dank für deinen detaillierten Empfangsbericht, den wir mit unserer September-QSL-Karte bestätigen. Ich hoffe, das Motiv gefällt dir. Lieber Thomas, ich berichte sehr gerne über die Sendungen und Hörertreffen und andere Aktivitäten und Aktionen von anderen Radiostationen, darunter natürlich auch über kleinere Radiostationen. Das macht mich glücklich. Ich hoffe, dass ich damit einen Beitrag zum Erhalt der Kurzwelle leiste. Lieber Thomas, auch wenn du nicht an der Hochzeit von Max Berger oder am Hörertreffen von SM Radio Dessau teilnehmen kannst, bin ich mir sicher, dass du dich sehr über Berichte dazu freust und auch über Fotos. Und ich bin mir auch sehr sicher, dass der liebe Max Berger dir Fotos davon schicken wird und uns vielleicht auch. Ich würde mich wirklich sehr freuen. Ja, und die Postkarte mit dem Gemälde Chrysanthemen von Dennis Miller Bunker 1888 hat mir auch sehr gefallen. Vielen Dank. Ich wünsche dir alles Gute und viel Spaß mit unseren Sendungen. Liebe Grüße an Max Berger und nach Bonn und bleibt gesund, lieber Thomas Becker. Meine lieben Freunde, jetzt kommen Ihre Briefe in Kurzform. Christoph Paustian Häusern, hallo liebe UFUK, danke für das Vorlesen meiner vier Briefe in deinen letzten Briefkastensendungen. Nachfolgend mein monatlicher Empfangsbericht, diesmal

mal für September 2026. Ich hörte die Stimme von Tülki am 2. September um 11.30 Uhr UTC. Bitte um die aktuelle QSL-Karte. Anbei ein Zeitungsartikel zum Bootsunglück auf Nordzypern. Die Temperaturen im Südschwarzwald sind wieder erträglicher geworden, vielleicht auch in Türkei. So viel für heute. Verbleibe mit freundlichen Grüßen wie immer, Hörer Christoph Braustian. Ich benutze Auvisio Weltempfänger. Bernd Seiser Ottenau, merhaba liebe Ufuk. Auch heute sende ich euch wieder meinen Empfangsbericht zu. Empfänger Grundig-Satellit 700 mit Teleskopantenne. Am 10. September hörte ich die deutschsprachige Sendung um 11.30 Uhr UTC mit SIMPO 44343. Gerne grüße ich im nächsten TAT-Briefkasten auch Andreas Israel Lüdecke und bedanke mich für seine Grüße vom 10. September an uns. Ja, meine lieben Freunde, bevor ich mich von Ihnen verabschiede, will ich allen Geburtstagskindern, die ihr Wiegenfest im September gefeiert haben, alles, alles Gute für die Zukunft wünschen, ein glückliches und langes Leben mit ihren Lieben wünschen. Und wir schenken den Geburtstagskindern ein schönes Lied, und zwar das Lied Islak Islak, gesungen von Barış Akarsu, der leider mit 28 Jahren verstorben ist. Ich hoffe, das Lied gefällt uns allen. Ich wünsche allen Freunden alles Gute und Gesundheit bis zur nächsten Briefkastensendung, nächsten Donnerstag um die gleiche Zeit und auf der gleichen Frequenz mit Ihnen allen zusammen hoffentlich. Vergessen Sie nicht, liebe Freunde, die Briefkastensendung wird am Sonntag wiederholt. Die Sendung wurde von Ufuk Getsche moderiert. Ich sage Tschüss und auf Wiederhören und Hoşça kalın.

Wenn Sie in den engen Gassen der Altstadt den Blick nach oben richten, sehen Sie jene Silhouette, die im weitläufigen Innenhof der Al-Aqsa-Moschee in ihrer ganzen Pracht erstrahlt. Eine goldene Kuppel, die das Tageslicht wie eine Krone trägt, Kübbetüs Sahra, also der Felsendom. Der Bau des Felsendoms, der auf Anordnung

Auftrag gegeben wurde, wurde in den Jahren 691 bis 92 vollendet. Zwei Namen, die während des Bauprozesses besonders hervorstachen, waren Reja ibn Haywa und Yazid ibn Selam. Zwei bedeutende islamische Gelehrte aus der Generation der Tabi, also der Nachfolger, die nach den Gefährten des Propheten Mohammed lebten. Bei der Errichtung dieses Bauwerks schufen die Umayyaden durch die Einbeziehung des künstlerischen Erbes verschiedener Zivilisationen ein neues islamisches ästhetisches Verständnis. Dieses einzigartige Bauwerk, das Spuren byzantinischer und sassanidischer Kunst trägt, wurde zu einem der ältesten, großen Denkmalbauten der islamischen Welt, die bis in die Gegenwart erhalten geblieben sind. Das Geheimnis dieses jahrhundertelangen Denkmals lag jedoch von Anfang an in seinem Entwurf verborgen. Dieser Entwurf ist keine zufällige Wahl. Er ist eines der grundlegendsten Elemente, die die zentrale Anordnung und die gesamte Geometrie des Bauwerks bestimmen. Die achteckige Form verleiht dem Bauwerk ein starkes Gefühl von Symmetrie und Ausgewogenheit. Der heilige Felsen im Zentrum der Kuppel von Al-Sahra wird von zwei konzentrischen Säulenringen umgeben. Der innere Ring besteht aus vier großen Stützpfeilern und 12 Säulen. Die äußeren achteckigen Mauern vervollständigen dieses Gesamtbild. Hier ist die Geometrie nicht nur eine für das Auge sichtbare Zierde. Sie ist ein unsichtbares System, das den Raum des Bauwerks strukturiert und dessen Einheit gewährleistet. Im Zentrum dieses gesamten mathematischen Systems steht ein natürlicher Felsen mit einem Durchmesser von 13 bis 18 Metern und einer Höhe von fast 2 Metern über dem Boden. Dieser Felsen ist Träger einer der tief verwurzelten Glaubensüberlieferungen der Menschheitsgeschichte. In der islamischen Tradition glaubt man, dass der Prophet Mohammed in der Nacht der Himmelfahrt, also Miraj, von hier aus in den Himmel aufstieg. In der jüdischen Tradition wird der Felsen mit der Geschichte des Propheten Abraham in Verbindung gebracht, während in christlichen Traditionen Interpretationen im Vordergrund stehen, die ihn mit dem alten Tempel in Jerusalem und heiligen Städten verknüpfen. Über einen sehr langen Zeitraum hinweg entstanden Legenden über diesen Felsen, die von Mund zu Mund weitergegeben wurden. Es wurde behauptet, der Felsen schwebe in der Luft. Tatsächlich befindet sich unter dem Felsen jedoch ein Hohlraum, der als Bir ül Erwach, also Brunnen der Seelen, bekannt ist. Dieser Ort war über Jahrhunderte hinweg Gegenstand verschiedener religiöser Erzählungen. Wenn nicht ein in die Architektur eingearbeiteter Stein, sondern ein so großer und natürlicher Felsen in den Mittelpunkt gestellt wird, beginnt das Gebäude, den Felsen zu umschließen und ihn gewissermaßen zu schützen. Auch beim Entwurf des Felsendoms wird die natürliche Felsformation nicht zerstört, sondern in den Mittelpunkt gestellt und das Gebäude schmiegt sich an sie an. Wenn wir nun unseren Blick von diesem Felsen nach oben richten, gelangen wir zu der Kuppel, dem Ort, an dem die Mathematik auf den Himmel trifft. Die Kuppel, die von außen wie Gold aussieht, besteht nicht vollständig aus Gold. Die auf einem tragenden Holzgerüst errichtete Kuppel wurde im Laufe der Geschichte mehrfach restauriert und ihre Außenfläche wurde in verschiedenen Epochen erneuert. Das goldene Erscheinungsbild, das wir heute aus der Ferne sehen, ist die Goldverkleidung ihrer Außenfläche zurückzuführen. Die Kuppel mit einem Durchmesser von etwa 20 Metern erhebt sich über dem tragenden System in der Mitte. 4 Stützen und 12 Säulen bilden die Grundelemente dieser Konstruktion. Das Gewicht wird vom Zentrum auf die umgebenden tragenden Elemente übertragen, und das Bauwerk steht in einem geometrischen Gleichgewicht.

Eine Kuppel trägt den Himmel eigentlich nicht, sie berechnet vielmehr, wie sie das Gewicht des Himmels tragen kann. Es wäre unvollständig, das Bauwerk lediglich als eine Konstruktion aus Stein und Holz zu betrachten. Auch das Licht ist hier ein Teil der Architektur. Das durch die Fenster einfallende Tageslicht verändert die Atmosphäre des Raumes, wenn es auf die goldene Glasmosaike, die farbigen Glaselemente und die Marmoroberflächen trifft. So erhält das Licht nicht nur den Innenraum, sondern macht auch die Architektur selbst sichtbar. Die Architekten haben sowohl die Anordnung der Wände und Bögen als auch die Art und Weise berücksichtigt, wie das Licht auf diese Oberflächen trifft. Und wie sieht es mit der Akustik aus? Marmor, große Steinflächen, Bögen und die zentrale Kuppel beeinflussen die Klangausbreitung im Raum. Ein Wort, das unter der Kuppel gesprochen wird, hallt von den Oberflächen wieder und bleibt noch eine Weile im Raum nachklingen. So wird der Architektur, die wir mit den Augen wahrnehmen, eine weitere Dimension hinzugefügt, die wir mit den Ohren wahrnehmen. In der islamischen Kunst und Architektur spielt die Geometrie eine entscheidende Rolle. Die Kuppel des Felsens ist nicht nur ein Gebäude, sondern eine Abfolge von Proportionen. Dieses sich auf den Oberflächen wiederholende geometrische Muster enthält zwei Elemente der regionalen visuellen Tradition jener Zeit und trägt jedoch zur Herausbildung einer neuen islamischen Ästhetik bei. Tatsächlich offenbart die Architektur und Ornamentik der Kuppel des Felsens durch die Neuinterpretation von Elementen aus der byzantinischen und sassanidischen Kunst eine ganz eigene visuelle Sprache. Hier ist Geometrie nicht nur eine oberflächliche Verzierung, die Leerräume ausfüllt. Sie verwandelt sich in ein ästhetisches Alphabet, das durch Wiederholung, Symmetrie und Proportionen ein Gefühl der Ordnung sichtbar macht. Diese geometrische Sprache, die sich im Laufe der Jahrhunderte in der islamischen Kunst weiterentwickeln sollte, wird die architektonischen Flächen nicht nur schmücken, sondern ihren auch einen Rhythmus und Einheit verleihen. Ein weiteres wichtiges Detail, das man über den Felsendom wissen sollte, ist, dass es sich bei dem Bauwerk nicht um eine Moschee im klassischen Sinne handelt. Es handelt sich um einen monumentalen Schrein, der den heiligen Felsen in seiner Mitte umgibt und diesen in den Mittelpunkt stellt. Im Laufe der Geschichte haben verschiedene Herrscher seine Spuren an diesem Bauwerk hinterlassen. Während der Regierungszeit des abbasidischen Kalifen al-Memun wurden Änderungen an den Inschriften vorgenommen. Als die Kreuzritter im 12. Jahrhundert Jerusalem eroberten, wurde der heilige Felsen mit Marmor abgedeckt und das Bauwerk in eine Kirche umgewandelt. Saladin Ayyubi, der Jerusalem 1187 zurückeroberte, stellte den islamischen Charakter des Bauwerks wieder her, indem er diesen Marmor sowie viele weitere Elemente aus der Zeit der Kreuzritter entfernen ließ. In der osmanischen Zeit führte Sultan Süleyman, der Gesetzgeber, eine umfassende Restaurierung durch. Die aus der Zeit der Umayyaden stammenden Außenmosaike wurden durch Isnik-Feuerzeugen ersetzt und an den Fenstern wurden Gipsmasken angebracht. So verwandelte sich Kubbetüsarja in ein Bauwerk, das auf dem Erbe der Umayyaden aufgebaut und zugleich starke Spuren der osmanischen Kunst trägt. Heute werden die Pflege, der Schutz und die Verwaltung dieses einzigartigen Denkmals durch eine

0: institutionelle Struktur gewährleistet, die auf historischen und rechtlichen Grundlagen beruht. Das Bauwerk steht unter der jordanischen haschemitischen Treuhandschaft, die über die dem jordanischen Stiftungsministerium unterstellte Verwaltung der islamischen Stiftungen in Jerusalem ausgeübt wird. Bei den Instandhaltungs-, Reparatur- und Restaurierungsarbeiten an den islamischen heiligen Stätten in Jerusalem spielen von Jordanien unterstützte Institutionen seit langem eine wichtige Rolle. Auch in den Quellen der UNESCO wird betont, dass der historische Status quo in der Al-Aqsa-Moschee im Haram al-Sharif, also das edle Heiligtum, sowie die Rolle der jordanischen Stiftungsbehörde in Jerusalem gewahrt werden müssen. Auf internationaler Ebene führt die UNESCO durch die Aufnahme der Altstadt von Jerusalem und ihrer Stadtmauern in die Liste des gefährdeten Weltkulturerbes Maßnahmen und Schutzmechanismen durch, um das weltweit anerkannte Kulturerbe zu bewahren. Im Jahr 2026 hat das Welterbekomitee beschlossen, den Status der Altstadt von Jerusalem und ihrer Stadtmauern auf der Welterbeliste unverändert beizubehalten. Die eigentliche Erhaltung des Tempels vor Ort erfolgt daher in Übereinstimmung mit dem internationalen System zum Schutz des kulturellen Erbes. Trotz dieses völkerrechtlichen Status und der historischen Treuhandschaft sind Jerusalem und die Al-Aqsa-Moschee auch heute noch Schauplatz schwerwiegender Spannungen und Diskussionen über Eingriffe. In den Beschlüssen der UNESCO wird betont, dass der historische Status quo des Haram al-Sharif der Al-Aqsa-Moschee zu respektieren ist und die kulturelle Integrität des Geländes gewahrt werden muss. Gleichzeitig stehen provokative Vorstöße auf dem Gelände sowie Spannungen im Zusammenhang mit religiösen Ritualen und der Nutzung des heiligen Ortes auf der internationalen Schutzagenda. Im Zuge dieser Spannungen werden zu verschiedenen Zeitpunkten auch Einschränkungen des Zugangs palästinensischer Muslime zur Al-Aqsa-Moschee thematisiert. Die Bewahrung des spirituellen Charakters und der historischen Identität Jerusalems und der Al-Aqsa-Moschee bedeutet nicht nur den Schutz des gemeinsamen Erbes der heutigen Generation, sondern auch künftiger Generationen. Im Rahmen internationaler Schutzmechanismen bleibt die Wahrung des historischen Status quo und der kulturellen Integrität dieser heiligen Stätte weiterhin als eines der wichtigsten Themen. Trotz all dieses Drucks steht die Kubbatu Sakhra seit mehr als 1300 Jahren würdevoll auf demselben heiligen Gelände. Epochen haben sich gewandelt, Städte wechselten den Besitzer, architektonische Restaurierungen wurden durchgeführt. Doch der Felsen in ihrem Zentrum und das einzigartige geometrische Muster, das ihn umgibt, haben über die Jahrhunderte hinweg die grundlegende Identität des Bauwerks bewahrt. Vielleicht besteht das größte Geheimnis des Felsendoms darin, dass er nicht die Last des Steins, sondern die Last der Zeit trägt. Werte Zuhörer, in der nächsten Folge werden wir in die dunklen Tunnel unter den gepflasterten Straßen einiger Städte hinabsteigen. Wir werden die Verteidigungssysteme jener Zeit und das Verteidigungserbe dieser Region erkunden. Auf Wiederhören.
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